0: Love.
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2: Miles Smith und Niall Horan. Drive safe.
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5: Willkommen hier bei uns, jetzt top informiert um 10 vor 6.
6: Brixen, Mann stirbt im Eisack. Heute ganztägiger Streik im Zugverkehr. Das Wetter, kein Regen mehr, heute wird es recht freundlich. Ich bin Florian Scheringer, guten Morgen.
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6: In Brixen ist am Abend ein toter Mann aus dem Eisack geborgen worden. Die Feuerwehren Brixen, Farn und Milland sowie die Wasserrettung waren in die Zone Rosslauf nördlich vom Stadtzentrum gerufen worden. Ein Fußgänger hatte den Mann im Wasser gesehen. Nach kurzer Zeit konnte er aus dem Fluss geborgen werden, er war aber schon tot. Das Opfer ist ein 81-Jähriger. Wie es zu dem Unglück kam, ist noch nicht bekannt. Und der Eisack führt momentan sehr viel mehr Wasser als normal. Grund dafür sind die starken Regenfälle, die bis gestern Abend durchs ganze Land gezogen sind. Über 100 Millimeter hat es in den letzten Tagen in vielen Teilen Südtirols geregnet, am allermeisten in Vilnöss. Jetzt hat sich das Wetter beruhigt, die Unwetter sind vorbei. Die Auswirkungen spürt man aber auch heute noch. Es sind viele Muren und Steinschläge abgegangen, etwa auf der Brenner Staatsstraße nördlich von Weidbruck. Wegen eines Steinschlags und der Gefahr, dass sich mehr Material löst, ist die Staatsstraße gesperrt und zwar noch bis morgen Abend. Sperren gibt es auch bei Kastelruth, Gummer und am Furkelpass. Trotz der Probleme und Sperren wird auf den Straßen heute voraussichtlich mehr los sein als normal. Den ganzen Tag lang wird heute nämlich wieder einmal gestreikt, dieses Mal bei den Zügen. Regionalzüge und Fernzüge aller Betreiber sind betroffen. Garantierte Verbindungen gibt es nur von 6 bis 9 Uhr und von 18 bis 21 Uhr. Dasselbe gilt für den Schienenersatzdienst zwischen Meran und Mals. Der Iran-Krieg verschärft sich wieder, obwohl eigentlich seit 2 Monaten eine Waffenruhe gilt. Die USA und der Iran haben sich in der 2. Nacht in Folge heftig gegenseitig beschossen. Der Iran hat nach eigenen Angaben auch die Straße von Hormuz komplett gesperrt. Jedes Schiff, das versucht, die Meerenge zu passieren, werde angegriffen, heißt es. Und es seien auch schon 2 Schiffe getroffen worden. Die USA haben das zurückgewiesen und sagen, Handelsschiffe würden weiterhin durchfahren. Die Zahl der irregulären Ankünfte in Italien ist nach Angaben von Innenminister Piantedosi weiter deutlich zurückgegangen. Seit Jahresbeginn seien heuer 77% weniger illegale Migranten angekommen als im Jahr 2023 und 52% weniger als im gleichen Zeitraum letztes Jahr. Heuer sind bisher 12.000 Migranten übers Mittelmeer nach Italien gekommen. Piantedosi erklärte außerdem, dass in den vergangenen 3 Jahren die legale Einreise von rund 100.000 ausländischen Arbeitskräften ermöglicht wurde.
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4: Regen, Gletscher und Gewitter haben aufgefrischt. Wir werden doch klar, zwischen 2 und 12 Grad liegen die Temperaturen jetzt in der Früh. Mit Nordföhn teils richtig frisch. In Deutschenhofen hat es 3 Grad, in Sterzing 6, in Fahren 7 und in Doblach 4 Grad. Dazu viele Restwolken und Hochnebel. Es lockert auf, einzig im Norden bleibt es eher wechselhaft. Die Temperaturen die steigen dann weiter an auf 16 bis 26 Grad.
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4: Der starke Regen hatte gestern für viele Probleme gesorgt und die spüren wir noch immer. Wegen Steinschlaggefahr wurde die Brenner Staatsstraße bei Barbianhöhe im kalten Keller gesperrt. Die Umleitung für den Leichtverkehr geht über Lein und Klausen-Pontives, für den Schwerverkehr über die Brenner Autobahn. Voraussichtlich bis morgen bleibt die Straße gesperrt. Und auch gesperrt nach Murenabgängen. Die Landesstraße zwischen Blumau und Weidbruck bei der Abzweigung Disenz und Weidbruck, der Furkelpass und die Landesstraße bei Gummau. Dann kommt es heute zu Straßensperren in Wolkenstein. Es findet die Radveranstaltung Südtirol Dolomites Hero 2026 statt. Ab 8 Uhr kommt es deshalb zu den Sperren im Dorfzentrum von Wolkenstein. Und es wird gestreikt bei den Zügen von Trenitalia, Italo, Trenord, ÖBB und der Saat. Eine Liste der garantierten Fahrten finden Sie online bei uns. zuletzt noch die Brenner Autobahn. Da schaut's gut aus. Wir wünschen Ihnen eine sichere Fahrt.
5: Schon auf der Überholspur hier, ha?
7: Leine Zirersch, dieser Donnerstag ist noch sehr jung.
5: Guten Morgen, Gerten.
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0: Ja, und Anpfiff für diesen Donnerstag hier aus Südtirol 1.
1: Guten Morgen.
0: Schönen guten Morgen.
1: Und Anpfiff auch für die Fußball-Weltmeisterschaft heute mit großer Eröffnungsfeier in Mexiko. 19.30 Uhr unserer Zeit geht's los. Shakira wird auch auftreten, also fette Show ist geplant.
0: Der Ball, haben Sie mitbekommen, ist ein Borch von Adidas, kommt eben aus Bayern und ist kurioserweise elektrisch. Ja, mit Sensoren ausgestattet, wird vor jedem Spiel aufgeladen.
1: Naja, früher hat man noch aufgepumpt, heute lädt man auf.
0: Dann hoffen wir nur noch, dass er länger durchhält als unser Handy hier, gell?
1: Oh ja.
0: Guten Start.
1: Morgen.

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0: Jahreszeit ganz schön an diesem Donnerstagmorgen. Frisch ist es geworden. Schönen guten Morgen, Südtirol.
1: Mach halt einfach die Fenster hier zu bei uns.
0: Ja.
1: Guten Start hier aus Südtirol 1, es ist 8 nach 6.
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0: Für diesen 11. Juni.
2: Widder.
0: Halten Sie sich bei Aussprachen zurück. Denken Sie einmal mehr über Ihre Worte nach.
2: Stier.
1: Erzwingen Sie nichts, haben Sie Geduld bei Ihren Projekten.
2: Zwilling.
0: Sie haben Ihre nächsten Schritte genauestens im Blick. Gut so.
2: Krebs.
1: Lassen Sie auch mal andere zum Zug kommen. Nehmen Sie sich eine Pause.
2: Löwe.
0: Stolpersteine können überall liegen. Sie wissen aber auszuweichen.
2: Jungfrau.
1: Eine gemütliche Stimmung breitet sich aus. Nutzen Sie diese.
2: Waage.
0: Glauben Sie nicht alles, was man Ihnen erzählt. Hinterfragen Sie die Dinge.
2: Skorpion.
1: Vergleichen zahlt sich ja wirklich oft aus, vor allem wenn es um große Ausgaben geht.
2: Schütze.
0: Ihre Neugier öffnet Ihnen viele Türen.
2: Steinbock.
1: Sehen Sie gelassen auf die Dinge. Nicht alles ist Ihre Aufmerksamkeit wirklich wert.
2: Wassermann.
0: Schrauben Sie das Tempo zurück, dann halten Sie leichter den Überblick.
2: Fische.
1: Für schlechte Laune ist wirklich kein Platz hier. Sie haben immer ein Lächeln drauf.
0: Sehen Sie? Machen Sie schon sehr, sehr gut hier. Guten Morgen.
1: Guten Start mit uns.

0: daherrinnt über unsere Flüsse und Bäche. Ordentlich Wasser ist da zusammengekommen. Vivian Tochtler.
1: Im Unterland Rittenfels am Schlern waren es über 70 Liter, 50 Liter im Taufratal und um die 60 Liter auch in Vilnius. Heute endlich die Wetterbesserung. Und die Höchstwerte steigen dann wieder zwischen 17 und 26 Grad.
2: Wie weit es heruntergeschneit hat. Sie brauchen allerdings noch einen Schubfeuer jetzt um 16.06 Uhr. Liefern wir gerne mit Teddy Swims. Wirklich ganz großes Kino. Lose Control. Die zwei, Magdalena Dummel.
0: Und Daniel Winkler.
2: Guten Morgen. Morgen.
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0: Via aus St. Leonhard in Passaio an Agathe at Südtirol 1 ID bei 14 Sekunden und immer wieder im Hintergrund Post am See.
1: Ja, man muss ja schon ganz genau hinhören. Post am See. Hören Sie nochmal? Solange nicht im See, gell?
0: Ja, guten Morgen.

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3: Es ist 6:30.
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4: Guten Morgen, ich bin Florian Scheringer. In Brixen ist ein 81-jähriger Mann tot aus dem Eissack geborgen worden. Feuerwehr und Wasserrettung konnten ihn zwar schnell aus dem Fluss holen, er war aber schon tot. Nach den heftigen Unwettern und Regenfällen der letzten Tage hat sich das Wetter wieder beruhigt. Die Auswirkungen spürt man aber noch. Nach Steinschlägen und Murenabgängen sind einige Straßen im Land gesperrt. Im Zugverkehr gibt es heute wieder einen ganztägigen Streik. Es sind Regional- und Fernzüge betroffen. Nur noch bis 9 und dann wieder von 18 bis 21 Uhr gibt es die garantierten Mindestdienste. Im Iran-Krieg geht es weiter drunter und drüber. Schon wieder haben sich die USA und der Iran in der Nacht heftig beschossen, trotz Waffenruhe. Und der Iran hat die Meerenge von Hormuz laut eigenen Angaben komplett gesperrt. Es kommen deutlich weniger illegale Migranten nach Italien. Heuer waren es bisher um die Hälfte weniger als im selben Zeitraum letztes Jahr. Dagegen hat die legale Einreise ausländischer Arbeitskräfte zugenommen.
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3: Wo es jetzt besonders vorsichtig fahren heißt, wie den Tochler um kurz nach 6:30.
5: Vorsicht, ein kleiner Steinschlag ist passiert auf der Grüner Staatsstraße kurz vor Weidbruck.

0: da liegen Steine auf der Fahrbahn, wie uns Südtirol 1-Hörer melden. Fahren Sie besonders vorsichtig, der Straßendienst ist unterwegs. Achtung, Steine auf der Grüner Staatsstraße kurz vor Weidburg. Und der Steinschlag auf der Brenner Staatsstraße bei Badian beschäftigt uns auch weiter. Diese ist aktuell gesperrt, Höhe dem kalten Keller. Die Straße ist beschädigt und es besteht Gefahr, dass noch mehr Geröll runterkommt. Bis voraussichtlich morgen Nachmittag bleibt sie zu. Für Autos gibt es die Umleitung über Lein und Klausen und für Lkw über die Brenner Autobahn. Dann gleich zwei Mooren sind auf der Kasselrutter Straße zwischen Weidburg und Kasselrutter runtergekommen. Deshalb gesperrt die Abzweigung bei Disenz und der Abschnitt bei Weidburg. Ausweichen können Sie über die Völzer Straße und die Grüner Straße. Auch gesperrt wegen einer Moore ist der Fuchtelpass. Wieder geöffnet werden konnte die Landesstraße bei Gummau. Weiter nach Gröden, heute findet die Veranstaltung Hero Südtirol Dolomites statt. Deshalb sind ab 8 Uhr die Straßen im Ortszentrum von Wolkenstein gesperrt. Und dann wird gestreikt bei den Zügen. Zu Ausfällen kommt es bei Trenitalia, Italo, Trenord, ÖBB und Saat. Einige Fahrten sind garantiert, die genauen Infos online bei uns. Bei der Autobahn ist alles okay. Gute Fahrt.
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0: Ein wolkiges, aber trockenes Erwachen heute früh und teils auch noch windig wie in Saloren bei knapp 40 km/h an Windgeschwindigkeiten. Die Temperaturen sind gedämpft. 6 Grad meldet Sarandein, Schlanders 10, Derenten 3 und Pflersch 4 Grad. Die Sommerstimmung lässt noch ein bisschen auf sich warten, vor allem wenn wir auf die neu angeschneiten Bergspitzen schauen, zum Beispiel auf Droplose bei Brixen. Aber ab jetzt wird es immer besser. Die Sonne kommt raus und die Höchstwerte steigen auf 16 bis 26 Grad.
2: Ah, der Schnee schaut wieder runter, deswegen jetzt mal zwei Morgensongs, die von innen raus so schön wärmen. James Morrison und dieser neue wunderschöne von Harry Styles.
3: Und danach 5 Fragen in 30 Sekunden. Spätestens da wird uns dann hitzig heiß. Das größte Frühquiz des ganzen Landes, nur hier bei uns aus Südtirol 1. Morgen.
2: Morgen.

0: kommt uns auch in diesem Sommer besuchen, James Morrison. Die zwei wieder vereint, Magdalena Dummel.
1: Und Daniel Winkler.
0: 6:50.
1: Sie sind auch schon wach, super, denn jetzt wird gequizt.
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1: Bevor wir so richtig loslegen, schnell noch Einladung an Sie. Melden Sie sich doch auch mal an über die Südtirol 1 App. Und ja, das ist ganz schnell erledigt.
0: Jetzt nicht nur Ja schütteln, sondern einfach machen. Armin Gardiner aus Leifers, heute unser Kandidat.
1: Guten Morgen. Morgen.
3: Guten Morgen, so.
1: Du sagst ja von dir, dass du ein Frühaufsteher bist.
3: Ja, halt stimmt. Halt sagen die einer.
0: Sehr schön.
3: Vor allem die Familienmitglieder.
1: Oh, du, dann dürfen wir es ja extra schwierig machen jetzt, oder? Hast du nichts dagegen?
3: Oh, na, probieren wir es.
0: Wir spielen um ein Südtirol 1 Sommerfan-Paket. Wer stellt die Fragen?
3: Beide.
1: Okay.
0: Los.
1: Wie lautet denn das Sprichwort? Man soll den Tag nicht
3: von dem Abend loben.
1: Genau.
0: Na, was passiert denn, wenn wir Salz ins Wasser geben?
3: Na, versalzt man?
1: Ja, was feiern wir denn an diesem Sonntag?
3: Herr Jesu?
1: Mhm.
0: 50% von 150 Euro ist wie viel?
3: Bitte?
0: 50% von 150 Euro ist wie viel?
3: 75.
1: Ja, ja. Welche Buchgräfler Gemeinde gibt's denn auch bei euch unten? Burgstall oder Cherms?
3: Burgstall.
1: Ja. Logisch, super.
0: Ja. Kannst du leicht applaudieren.
3: Danke.
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0: Na, wir haben genug von dir, von dieser Schafskälte.
1: Es wird wieder besser, hören wir gleich im Südtirol 1 Infopaket nach Texas und Summer Sun.
0: Schön, dass wir da sind, 13 vor 7.
1: Guten Morgen.
0: Morgen.

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3: 10 vor 7.
4: Brixen, Mann tot aus Isaac geborgen. Neue Angriffe, Iran sperrt Straße von Hormus. Das Wetter, nach den Unwettern wird es heute wieder freundlich. Ich bin Florian Scheringer, guten Morgen.
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4: Große Aufregung am Abend in Brixen. Da ist ein toter Mann aus dem Isaac geborgen worden. Die Feuerwehren Brixen, Farn und Milland sowie die Wasserrettung waren in die Zone Rosslauf nördlich vom Stadtzentrum gerufen worden. Ein Fußgänger hatte den Mann im Wasser gesehen. Nach kurzer Zeit konnte er aus dem Fluss geborgen werden, er war aber schon tot. Das Opfer ist ein 81-Jähriger. Wie es zu dem Unglück kam, ist noch nicht bekannt. Und der Isaac, der führt momentan ja sehr viel mehr Wasser als normal. Grund dafür sind die starken Regenfälle, die bis gestern Abend durchs ganze Land gezogen sind. Über 100 Millimeter hat es in den letzten Tagen in vielen Teilen Südtirols geregnet, am allermeisten in Vilnius. Jetzt hat sich das Wetter beruhigt, die Unwetter sind vorbei. Die Auswirkungen spürt man aber auch heute noch. Es sind viele Muren und Steinschläge abgegangen. Etwa auf der Brenner Staatsstraße nördlich von Weidbruck. Wegen eines Steinschlags und der Gefahr, dass sich mehr Material löst, ist die Staatsstraße gesperrt und zwar noch bis morgen Abend. Sperren gibt es auch bei Kastelroth, Gummer und am Furkelpass. Wer deshalb heute auf die Öffis ausweichen will, muss aufpassen. Den ganzen Tag lang wird nämlich wieder einmal gestreikt, dieses Mal bei den Zügen. Regionalzüge und Fernzüge aller Betreiber sind betroffen. Garantierte Verbindungen gibt es nur von 6 bis 9 Uhr und von 18 bis 21 Uhr. Dasselbe gilt für den Schienenersatzdienst zwischen Meran und Mals. Der Iran-Krieg schaukelt sich wieder hoch. Obwohl seit 2 Monaten eine Waffenruhe gilt, haben sich die USA und der Iran die 2. Nacht in Folge heftig beschossen. Und es geht wieder um die Meerenge von Hormus. Tina Eck berichtet aus den USA.
6: Nach heftigen US-Angriffen auf Hafenstädte entlang der iranischen Südküste blockiert der Iran die wichtige Transportroute für Öl und Gas komplett, was die USA dementieren. Zuvor hatte Präsident Trump erklärt, das US-Militär habe zahlreichen Handelsschiffen in geheimer Mission die Durchfahrt ermöglicht. Die Straße von Hormus ist ein zentraler Streitpunkt bei den Verhandlungen. Eine Einigung scheint in weite Ferne gerückt, auch wenn Trump behauptet, der Iran habe ihn angerufen und um einen Stopp der Bombardierungen gebeten. Die US-Angriffswelle sei begrenzt, sagt Trump.
4: Die Zahl der irregulären Ankünfte in Italien ist nach Angaben von Innenminister Piantedosi weiter deutlich zurückgegangen. Seit Jahresbeginn seien heuer 77% weniger illegale Migranten angekommen als im Jahr 2023 und 52% weniger als im gleichen Zeitraum letztes Jahr. Heuer sind bisher 12.000 Migranten übers Mittelmeer nach Italien gekommen. Piantedosi erklärte außerdem, dass in den vergangenen 3 Jahren die legale Einreise von rund 100.000 ausländischen Arbeitskräften ermöglicht wurde. Und heute lässt sich die Sonne wieder blicken. Gleich mehr zum Wetter.
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10: Teilweise lächelt sie schon wieder die Morgensonne, wie wir doch glauben. Naturums zum Beispiel oder in St. Martin im Kofel. Sonst noch recht hartnäckig die Restwolken unter Hochnebel, zum Beispiel im Bustertal in Kienz bei 6 Grad, in Kordatsch sind es 10, in Laas 9 und in St. Jakob in Pitsch frische 3 Grad. Rund um den Alpenhauptkamm werden wir heute die meisten Wolken sehen. Mit Nordföhn gehen die Höchstwerte auf 16 Grad. Im restlichen Land kommt weiter die Sonne durch. Dazu im Unterland bis zu 26 Grad.
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10: Achtung, Unfall im Meran. Ein LKW ist mit einem Bus zusammengeprallt auf der Schennerstraße beim Brunnenplatz. Aktuell ist dieser Abschnitt gesperrt. Wie uns die Einsatzkräfte mitteilen, wird es wohl noch länger dauern. Gesperrt nach einem Unfall in Meran die Schennerstraße beim Brunnenplatz. Und es wird weitergearbeitet an den Straßensperren. Nach dem Steinschlag auf der Brenner Staatsstraße bei Barbian bleibt diese bis voraussichtlich morgen gesperrt. Sie im Auto können über Lein und Klausen ausweichen, im LKW über die Brenner Autobahn. Dann Kasselruther Straße zwischen Kasselruth und Weidbruck bleibt auch weiterhin nach zwei Mooren gesperrt. Einmal bei Weidbruck und dann höher der Abzweigung die Sens. Wie uns der Straßendienst mitteilt, wird heute der Lokalagenschein mit Geologen gemacht, um zu schauen, wann die Straße wieder geöffnet werden kann. Ausweichen in der Zwischenzeit geht über die Völzerstraße und die Gröner Straße. Und in Grün findet die Veranstaltung Hero Südtirol Dolomites statt. Beginn ist um 8 Uhr in Wolkenstein. Deshalb werden heute und morgen bis teils Samstag immer wieder Straßen im Ortskern gesperrt. Und es wird wieder gestreikt bei den Zügen der Trenitalia, Italo, Trenord, ÖBB und SAT. Bis als morgen früh dauert's an. Die genauen Infos online bei uns. Brenner Autobahn, da läuft's. Eine sichere Fahrt.
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12: Jetzt geht's los.
13: Es geht los.
12: Heute Abend offizielle Eröffnungsfeier der Fußball-Weltmeisterschaft. Wir freuen uns gleich drauf.
13: Bringen uns mit einem hausgemachten Tippspiel in Stimmung. Und Sie holen sich hier die nächsten zwei Konzerttickets. Ja, auch gleich.
12: Die Italien-Flagge auf deiner linken Backe hier.
13: Ja, die zerfließt leider Gottes.
12: Gerade gehört. Guten Morgen.
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0: Südtirol 1-Star Michael Schulte und der braucht nach jeder Show erstmal ein Packtel Gummibärlen.
1: Ja.
0: Wie ist es bei dir?
1: Applaus reicht, ist kalorienärmer.
0: Okay. Gut, jetzt gute News auf jeden Fall für Meran. Wir haben Vivian Doppler nochmal um kurz nach 7.
2: Die Scheinerstraße ist wieder offen. Beim Brunnenplatz sind LKW und Bus aufeinander gefahren. Die konnten sich aber schon einigen und weiterfahren. Wieder offen in Obermais die Scheinerstraße beim Brunnenplatz.
1: Eine sichere Fahrt.

0: Sie uns mit dabei haben um 5:05.
1: Guten Morgen.
0: Schönen guten Morgen.
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0: Südtirol 1 Megastar Shakira ist bestimmt schon ganz nervös jetzt. Sie wird heute Abend die Fußball-Weltmeisterschaft eröffnen.
1: Ja, mit dem Start der WM gehen natürlich auch die ganzen Tippspiele wieder los. Auch hier bei uns im Funkhaus.
0: Ja.
1: Sagen wir mal so, an Selbstvertrauen mangelt es nicht. Nadine Faris.
3: Ja, die Tipps sind alle abgegeben und jetzt wird's ernst. Wilhelm Schatzer aus der Nachrichtenredaktion, du machst mit, um zu gewinnen. Du bist auch vor Vollgas.
4: Auf den großen Gewinn und ich hoffe, alle haben mitgetan, dass richtig viel in der Kasse ist.
3: Ja, Willi, da bist du nicht der Einzige. Radio Tirol-Moderator Michel Gamper, du bist auch zuversichtlich, gell?
5: Also bei mir ist es so, dass ich mit ChatGPT und meinem Verstand ein wahnsinnig gutes Team an.
3: Ah, zusammen mit der KI holst du dir also den Gewinn.
5: Ich gewinne eigentlich halben.
3: Ja, während ihr zwei hier schon vom Gesamtsieg träumt, bleiben andere lieber bescheiden, wie unsere Marlies Winkler aus der Nachrichtenredaktion.
6: Also die weibliche Intuition, zumindest meine, haltet sich jetzt bei der Fußball-WM bis jetzt noch in Grenzen, aber wer weiß, vielleicht hilft es immer noch.
3: Und auch du, Isabel, bist lieber ein bisschen vorsichtiger unterwegs, aber du glaubst daran zu gewinnen?
7: Ich glaube schon, ich bin zwar nie so gut bei Gewinnspielen, aber die Hoffnung stirbt zuletzt.
3: Und während viele auf ihr Bauchgefühl hören, setzen andere lieber auf Fußballwissen. Auch du, Gisela, hast dich da ordentlich ins Zeug gelegt.
8: Ich bin zu meinem Sohnemann gefahren und zu meinem Schwiegersohn, da haben wir uns zusammengeguckt und dann sind wir die Liste durchgegangen da von den ganzen Fußballspielern und Teams und dann habe ich, Spanien gewinnt.
0: Spanien. 2010 haben die Muchachos das letzte Mal die WM gewonnen.
1: Uns fehlt auch noch Ihr Tipp. Einfach auf unseren Socials mitmachen.
0: Guten Morgen, Südtirol.
1: Guten Morgen.

0: fresh ist dieser Morgen, wie wir ihn doch klar.
1: Kaum über 12 Grad liegen die Temperaturen, aber es geht wieder nach oben, zwischen 17 und 26 Grad. Im Norden werden sich heute noch die meisten Wolken halten, im restlichen Land kommt die Sonne raus. Föhnig bleibt aber weiter.
2: Punkt genau 10 nach 7. Ja, bereit für das nächste Konzert-Highlight Ihres Lebens? 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
0: Ja, die Sport ist Sportfreunde Stiller. Klock, klock. Alvaro Soler, Herbert Bixner, Peter Maffay und so weiter und so fort. Aber für welches der ganzen Konzerte holen Sie sich jetzt Ihre zwei Tickets?
2: Vielleicht werden sie sogar golden. Sie holen sich ein goldenes Ticket für alle, wirklich alle Konzerte.
0: Ich bin bereit. Gut. Geben wir dem Glücksrad einen Schub.
2: So.
0: Wir landen bei Kaltern. Bei Neck holen Sie sich zwei Tickets.
2: Also es wirklich schnell sein. 0471 44 3000. Schlagen Sie zu.

0: Jawohl, ihr wird gerockt. Wieders, Dina Sturzberg, Haus zu Tirol 1, das sind die zwei, Magdalena Dumme
1: und Daniel Winkler.
0: Schönen guten Morgen.
1: Jetzt unsere eine, die Gewinnerin Maria Hofer aus Dorf Tirol.
2: Hallo, guten Morgen.
0: Herzlichen Glückwunsch.
1: Super.
2: Ja, danke.
1: Du wirst Neck auf der Kaltrosee-Bühne live erleben. Super.
2: Super. Ja, fein. Ich bin noch nie gewesen auf der Kaltrosee-Bühne.
0: Ja, da wird der Neck stehen, du wirst daneben stehen.
2: Ja, super.
0: Freu dich auf das Konzert.
2: Ja, danke, danke.
1: Nächste Chance zu gewinnen, kurz nach 10 und den Neck gibt's natürlich gleich.
0: Davor noch unser morgendlicher News-Check an diesem 11. Juni.
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1: Immer diese leichten Bedenken, wenn wir an Speedboxen vorbeifahren. Darf da jetzt geblitzt werden oder nicht? Kommende Woche könnte es Klarheit geben. Daniel Reiner, unser Redaktionsleiter.
4: Ab nächster Woche könnte es wieder losgehen mit dem Geblitze aus den Speedboxen. Einen guten Morgen mit dieser Ankündigung. Groß auf der Titelseite der Tageszeitung Dolomiten. Ein Dekret von Verkehrsminister Salvini, mit dem einheitliche Regeln für Geschwindigkeitsüberprüfungen geschaffen werden, könnte eben ab nächster Woche greifen.
0: Traurige Meldung aus dem Eisacktal lesen wir. Ein Mann wurde tot aus dem Eisack geborgen.
4: In Brixen ist ein 81-jähriger Mann tot aus dem Eisack geborgen worden, lesen wir auf Stoll.it und Rhein-News. Ein Passant hatte gestern Abend Alarm geschlagen, Feuerwehr und Wasserrettung sind ausgerückt. Wie es zu dem Unfall kam, ist noch unklar.
1: Vor zwei Wochen der Streit an der Tankstelle. Jetzt gibt es traurige Gewissheit.
4: Manfred Ricker aus Karneid ist seinen Verletzungen nach dem Angriff erlegen. Groß in weißer Schrift auf schwarzem Hintergrund auf der Dolomiten-Titelseite. Der Mann war bei einem Streit vor einer Bar gestürzt und hatte sich dabei schwer am Kopf verletzt. Ein 55-Jähriger wurde festgenommen und steht unter Verdacht des versuchten Totschlags.
0: Wir Südtiroler sprechen auch über ein Urteil heute.
4: Das Volksbank-Urteil, die Titelgeschichte der neuen Südtiroler Tageszeitung. Das Landesgericht Venedig soll die Sammelklage des Aktionärskomitees gegen die Südtiroler Volksbank angenommen haben. Auf die Bank sollen jetzt Millionenzahlungen an die Anleger zukommen.
1: Viele Fans warten schon lange drauf und heute ist es soweit. Die Fußball-WM geht los.
4: Eröffnungsspiel heute um 21 Uhr unserer Zeit, Mexiko gegen Südafrika. Auf Bild.de nur Fußballthemen aktuell in den ersten Meldungen mit einem Countdown zum Anpfiff heute. Weniger als 14 Stunden noch. Deutschland steigt dann am Sonntag ins Turnier ein. Und es wird nicht nur sportlich Freudiges berichtet. Titelstory des Wochenmagazins FF zum Beispiel. Ball der Gefühle. Trotz Kritik an Kommerz, Politik und hohen Preisen, Milliarden würden zuschauen, während dieses riesige Geschäft dahinter steht. Experten sagen, Fußball begeistert, weil er Gemeinschaft schafft und für viele eine Auszeit vom Alltag sei.
0: Und international noch, da wird es zwischen dem Iran und den USA wieder rauer.
4: Die USA haben viele Ziele im Iran angegriffen und sprechen von Selbstverteidigung. Der Iran reagiert mit Gegenangriffen und erklärte die Straße von Hormuz für gesperrt. Washington widerspricht dem. Das die schnelle Zusammenfassung aus Tagesschau.de, Corriere.it und BBC.com. Die Lage im Nahen Osten bleibt also weiter sehr angespannt. Das alles passiert gerade während einer bestehenden Waffenruhe.
1: Up to date loslegen mit uns, immer werktags um diese Zeit.
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1: 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Achtung, ein Unfall auf der Finchgauer Stadtstraße. Vivian.
16: An der Schmalztaler Kreuzung sind zwei Autos aufeinander gefahren. Laut Südtirol 1-Hörern geht es knapp dran vorbei und staut schon zurück. Unfall auf der Finchgauer Stadtstraße bei der Schmalztaler Kreuzung.
17: 8 vor halb 8, die 2 auf 1.

0: Donnerstagmorgen zum vorletzten Mal. Die zwei für diese Saison.
1: Ja, heißt auch, es geht jetzt ins vorletzte Hit-Duell. Irgendwie schon schade, oder?
0: Nicht nur irgendwie, es ist schade.
1: Daniel schickt einen Song ins Rennen, ich genauso. Und Sie stimmen ab über die Südtirol 1 App, wobei Winklers first heute, bitteschön.
0: Wir haben genug von ihr hier, oder? Von dieser Schafskälte. Es soll es ja wieder wärmer werden. Und das kriegen wir gemeinsam hin mit einem der größten Sommerhits aller Zeiten. Tut einfach gut. KTNA und Summer Dreaming. Der ist gut, oder?
1: Ich möchte mit Ihnen heute einfach mal das Leben feiern, schätzen, dass wir uns alle haben. Mit One Life.

0: Kelly Rowland gibt's von mir, wenn Sie denn möchten.
1: Siegersong gleich um kurz nach 7:30 hier aus Südtirol 1. Wer konnte Sie mehr überzeugen?
0: Jetzt mitstimmen.

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4: Guten Morgen, 7:30.
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5: Guten Morgen, ich bin Florian Scheringer. In Brixen ist ein 81-jähriger Mann tot aus dem Eissack geborgen worden. Feuerwehr und Wasserrettung konnten ihn zwar schnell aus dem Fluss holen, er war aber schon tot. Im Zugverkehr gibt es heute wieder einen ganztägigen Streik. Es sind Regional- und Fernzüge betroffen. Nur noch bis 9 und dann wieder von 18 bis 21 Uhr fahren die garantierten Mindestdienste. Der Landtag hat den Antrag von Andreas Leiter-Reber auf höhere Förderungen für Obst- und Weinbauern knapp abgelehnt. Er hatte gefordert, dass Obst- und Weinbauern nicht mehr von bestimmten Förderungen ausgeschlossen werden. Die Europäische Zentralbank erhöht heute aller Voraussicht nach die Leitzinsen zum ersten Mal seit 3 Jahren. Vor allem, weil die Energiepreise und die Inflation so hoch sind. Im Iran-Krieg geht es weiter drunter und drüber. Schon wieder haben sich die USA und der Iran in der Nacht heftig beschossen. Und der Iran hat die Meerenge von Hormuz laut eigenen Angaben komplett gesperrt.
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4: Kurz nach 7:30, wir schauen wieder zum Unfall auf die Finchgauer Staatsstraße. Bewirntachler zwischen Adons und Staben, Höhe der Kreuzung ins Schnalztal, ist ein Auffahrunfall mit 2 Autos passiert. Es staut in beiden Fachrichtungen kurz zurück. Und jetzt im Berufsverkehr gibt's noch immer Straßensperren. Nach einem Steinschlag die Brenner Staatsstraße bei Barbian. Über dem kalten Keller bleibt die Straße bis voraussichtlich morgen gesperrt. Die Umleitung geht über die Völzer oder die Grüner Straße. Und nach 2 Mooren die Kassel-Rutter Straße an der Kreuzung Tissens und bei Weidbruck. Wann diese wieder geöffnet wird, konnte man uns noch nicht sagen. Umgeleitet werden Autos über Lein und Klausen und Lkw über die Brenner Autobahn. Es staut sich deshalb aktuell rund um die Mautstelle Klausen, von Grögen kommend und rund um den Kreisverkehr beim Senftal. Wegen Überlastung staut sich es aktuell auch auf der Brenner Autobahn Richtung Norden zwischen Sterzing und dem Brenner. Dann füllen sich im Berufsverkehr die Stadtzufahrten rund um Meran, Bozen, Brixen und Bruneck. Es kommt zu kurzen Wartezeiten.

0: eine sichere Fahrt.
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0: Nach dem Regen kommt die Sonne, immer mehr blauer Himmel, der durchschaut über Bozen, dem Unterland und Finchgau. Aber noch lästiger Nordföhn, mit dem messen wir in Franzensfeste 7 Grad, in Bozen 11, in Sulln frische 1 und in Sechsten 4 Grad. Zwischen 15 und 26 Grad heute noch. Ab heute setzt eine Trockenphase ein und bis zum Wochenende wird es immer sonniger und wärmer. Die 30 Grad sind wieder in Sicht.
2: Würde ich sagen, wir kommen an die Trockenphase. Das sind die zwei aus Südtirol 1, Magdalena Dumme.
3: Und Daniel Winkler.
2: Ja, sie haben fleißig mitgemacht in unserem Hit-Duell. Magdalenas Vorschlag heute, Madcon, One Life. Mein Vorschlag für sie, Katie Nea und Summer Dreaming.
3: Da habe ich dich mal weggefrühstückt, ha? Ordentlich.
2: Du, vor der Sommerpause von die zwei ist das mein Ziel, dass du die Wochenwartung gewinnst.
3: Ja, das ganz genau. Ich sag danke an unsere Hörer.
2: Schön, dass ihr da seid. Guten Morgen.
3: Morgen.

0: 2 aus Südtirol 1. Schönen guten Morgen wünschen Magdalena Rummel
1: und Daniel Winkler.
0: Sie nach 7:30. Und Sie spüren es bestimmt auch, oder? Die ganze Welt ist im Fußballfieber. Heute Abend beginnt die Fußball-Weltmeisterschaft.
1: Diesmal in Mexiko, Kanada und den USA. Das bringt uns zur Schlaumeier-Frage des Tages. Warum nennen die Amerikaner den Fußball eigentlich Soccer?
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0: Die Antwort ist ziemlich kurios. Die Amis haben das Wort gar nicht erfunden. Es kommt ursprünglich aus England.
1: Dort hieß Fußball im 19. Jahrhundert offiziell Association Football. Umgangssprachlich wurde daraus erst Sock und später Soccer.
0: Als der Sport dann in die USA kam, gab es dort schon einen anderen Fußball, nämlich American Football. Also blieb für unseren Fußball der Name Soccer.
1: Das Lustige, in England ist der Begriff längst wieder verschwunden. Dort heißt Fußball heute ganz normal Football.
0: Nur die Amis und der Trump bleiben bei Soccer.
1: Bei dieser WM wird sicher wieder viel diskutiert.
0: Glaubst du?
1: Ja, die Deutschen diskutieren ja weiter vor ihrem ersten Spiel über ihren Tormann.
0: Warum denn eigentlich? Der Neuer geht doch nimmer, oder?
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0: to 30 Seconds to Mars, lacht der Schnee herunter.
1: Der wird nicht lange lachen, denn Sommer gibt wieder Vollgas. Hören wir auch gleich in der Südtirol 1 Wetterprognose hier bei uns um 10 vor 8. Schön, dass du da bist.
0: Guten Morgen.
1: Guten Start.

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2: Super Neueinsteiger letzte Woche im Hit Countdown. Der beste kam von Kygo, Khalid und Griffin auf Platz 19. Save My Love. Somebody für Michael Patrick Kelly ging's mit Run Free von Platz 18 auf die 5. 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Die neuen besten 30 Hits entdecken wir an diesem Wochenende.
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3: Guten Morgen.
4: Es ist 10 vor 8. Keine neuen Förderungen im Obst- und Weinbau. EZB dürfte heute die Leitzinsen erhöhen. Das Wetter verbreitet, kommt die Sonne raus. Ich bin Florian Scheringer. Guten Morgen.
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4: Die Förderungen für Obst- und Weinbauern werden nicht erhöht. Der Landtagsabgeordnete Andreas Leiter-Reber beklagt ja, dass kleine Obst- und Weinbauern keinen Zugriff auf bestimmte Förderungen haben, etwa für Traktoren, Hebebühnen oder Beregnungsanlagen. Und diese fehlenden Förderungen würden kleine Betriebe in finanzielle Schwierigkeiten bringen, sagt Leiter-Reber. Deshalb hatte er einen Antrag eingebracht, um für diese Bauern Geld aus dem Landeshaushalt locker zu machen. Den Antrag hat der Landtag aber ganz knapp abgelehnt mit 17 Ja- und 18 Nein-Stimmen. Große Aufregung am Abend in Brixen. Da ist ein toter Mann aus dem Eisack geborgen worden. Die Feuerwehren Brixen, Farn und Millern sowie die Wasserrettung waren in die Zone Rosslauf nördlich vom Stadtzentrum gerufen worden. Ein Fußgänger hatte den Mann im Wasser gesehen. Nach kurzer Zeit konnte er aus dem Fluss geborgen werden, er war aber schon tot. Das Opfer ist ein 81-Jähriger. Wie es zu dem Unglück kam, ist noch nicht bekannt. Wer heute mit den Öffis fahren will, muss aufpassen. Den ganzen Tag lang wird nämlich wieder einmal gestreikt, dieses Mal bei den Zügen. Regionalzüge und Fernzüge aller Betreiber sind betroffen. Garantierte Verbindungen gibt es nur noch bis 9 Uhr und dann wieder von 18 bis 21 Uhr. Dasselbe gilt für den Schienenersatzdienst zwischen Meran und Mals. Die Europäische Zentralbank wird heute sehr wahrscheinlich die Leitzinsen anheben von 2 auf 2,25%. Es wäre die erste Zinserhöhung der EZB seit 3 Jahren. Grund dafür sind die hohen Energiepreise und die gestiegene Inflation durch den Iran-Krieg. Wie sich die Erhöhung im Alltag auswirkt, erklärt der Wirtschaftsprofessor und Rektor der Uni Bozen, Alex Weißensteiner.
5: Das bedeutet jetzt sehr einfach ausgedrückt, dass Spareinlagen etwas höher verzinst werden, das ist der positive Effekt, und Kredite etwas teurer werden. In der Folge versucht die Zentralbank damit, die Inflation in den Griff zu bekommen.
4: Die Wirtschaftsexperten rechnen damit, dass im September eine weitere Zinserhöhung folgen wird. Heute geht die Fußball-Weltmeisterschaft los. Im traditionsreichen Aztekenstadion in Mexiko-Stadt wird am Abend die bisher größte WM der Geschichte eröffnet. Das Spiel zwischen Mexiko und Südafrika um 21 Uhr unserer Zeit ist das erste von insgesamt 104 Spielen. Statt wie zuletzt 32 Teams sind dieses Mal 48 dabei. Damit dauert die WM auch länger, über 5 Wochen bis zum 19. Juli. Mexiko, die USA und Kanada sind die Gastgeber. Und das Wetter hat sich beruhigt. Wie es nach den Unwettern weitergeht, das hören Sie gleich.
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10: Welcome back, liebe Sonne. Vivian Toffler.
11: Ah, wir haben sie schon vermisst und sie bleibt uns noch eine ganze Weile erhalten. Diese restliche Woche wird sommerlich. Vor allem das Wochenende richtig schön und fein bei bis zu 30 Grad. Heute noch teils dichte Wolken, die lockern aber immer weiter auf mit dem Nordföhn. Zum Beispiel im Arendal in Steinhaus, da messen wir jetzt 6 Grad, in Kolmann 9, in Schlanders 11 und in Brandsol 12 Grad.
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11: Es staut im Berufsverkehr. Erster Blick ins Eisacktal. Die Brenner Staatsstraße bei Barbian ist seit gestern nach einem Steinschlag komplett gesperrt, weshalb Autos und Lkw ausweichen müssen. Aktuell staut Höhe der Mautstelle Klausen von allen Fahrtrichtungen kommend. Weite Staus auch zurück auf die Gröner Staatsstraße. Viele weichen auch hier aus, nachdem die Kastelrutter Straße zwischen Kastelrutt und Weidbruck nach Muren gesperrt ist. Typische Überlastungsstaus werden uns rund um Bozen gemeldet. Auf der Mebo zwischen Eppern und der Ausfahrt Bozen Süd, auf der Brenner Staatsstraße bei Steinmannwald und der Überätscher Straße zwischen St. Michael und der Meraner Kreuzung. Wegen der Baustelle auf der Mebo bei Untermais staut sich's kurz in beiden Fahrtrichtungen. Auf der Finchgauer Staatsstraße, da staut's nach dem Auffahrunfall höher der Schnalstaler Kreuzung. Die Einsatzkräfte sind jetzt da. Von der Brenner Autobahn werden uns gut 2 Kilometer Stau Richtung Norden gemeldet, wegen Überlastung zwischen Sterzing und dem Brenner. Und noch die Info für die Pendler, es wird gestreikt. Wie auch in den Nachrichten gemeldet, kommt es zu Ausfällen bei der Trenitalia, Italo, Trenord, ÖBB und SAT. Einige Mindestdienste werden garantiert, diese finden Sie auf Südtirol 1 ID. Wir wünschen eine sichere Fahrt.
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12: Wie viele von uns warten auf ihr Eigenheim? Wohnraum ist bei uns ja immer mehr als knapp in Südtirol.
13: Vielversprechend die Ex-Militärareale, aus denen Wohnungen werden. Es gibt Hoffnung, dass es bald losgeht. Hören wir gleich.
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1: Schön, dass Sie da sind an diesem Donnerstag, der 11. Juni.
2: Guten Morgen.
1: Es ist kurz nach 8. Wir bekommen Wohnraum, den wir auch ganz dringend brauchen.
2: Insgesamt 12 Militärareale sind es, die zu Wohnungen umgebaut werden. Wann wird das Ganze aber so richtig konkret? Südtirol 1 Reporter Thomas Angerer.
3: An den Wänden hängen Pläne. Fotos zeigen den Ort, wo gebaut werden soll. Wohnbauexperte Leonhard Resch freut sich. Mit den Militärarealen kommt hochwertiger Lebensraum dazu.
4: Die Zonen sind meistens ganz zentral, zumindest fußläufig gut erreichbar. Es sind eigentlich überall relativ große Zonen, wo überall zwischen 200 und 400 Wohnungen entstehen sollen.
3: Nur schnell wird das dann doch nicht gehen. Im Laufe des nächsten Jahres können aber erste Ansuchen gestellt werden. Eppan und Bruneck sind da Vorreiter.
4: Die nächsten werden, denke ich, in Brixen sein und in Fahren sein. Heißt, die Hoffnung ist da und das Potenzial ist wirklich riesengroß.
3: Miet- und Eigentumswohnungen entstehen, ganz klar gemeinnütziger Wohnbau.
4: So breit wie die Gesellschaft ist, so breit wird auch das Angebot sein für die Gemeinden, für die Bürger.
3: Die neuen Zonen werden sich harmonisch ins Ortsbild einfügen, weiß Experte Resch. Die vorgelegten Projekte sind vielversprechend.
4: Das sind wirklich tolle Zonen, wo es viel Grünraum gibt. Es werden sicher tolle preiswerte Wohnungen entstehen mit viel Lebensqualität.
3: Große Pläne, die erst einmal umgesetzt werden müssen. Erste Schritte aber wurden bereits gesetzt.
1: Sie haben recht, bleibt nur zu hoffen, dass auch wirklich aufs Gaspedal gedrückt wird.
2: Ja, dass wir es dann auch vom 1. in den 5. Gang schaffen.
1: Guten Morgen, Südtirol.
2: Guten Morgen.

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0: jetzt nervt.
1: Ja, den Regen hat's gebraucht, jetzt diese ganzen Begleiterscheinungen mit Murren und so nicht. Aber wir freuen uns auch schon wieder auf die Sonne jetzt, wie wir ihn doch glauben.
2: Viele Wolken verschieben sich nach Norden. Hier kann es teils noch etwas wechselhaft sein. Mit Nordföhn erreichen die Temperaturen maximal 15 Grad. Im restlichen Land steigen die Höchstwerte mit der Sonne auf bis zu 26 Grad. Der morgige Freitag zwar wieder etwas wolkiger, aber meist trocken.
3: Wer hast du vorhin gesagt, das Sandalenwetter kommt zurück?
2: Ja.
3: Wer von uns sagt Sandalen? Schlappenwetter.
1: Die Deutschen.
3: Die zwei, Magdalena Dumme.
1: Und Daniel Winkler.
3: Ab in diesen Donnerstag mit... Hallo Chris.
1: Der liefert uns unseren Agathe-Schmunzler heute Morgen.
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1: Gemailt hat uns Sophia aus St. Leonhard im Passaier an agathe@südtirol1.de bei 14 Sekunden und im Hintergrund Post am See.
3: Das gehört ganz versteckt Post am See. Zweimal. Und gleich auf uns in voller Länge.
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0: Südtirol, einen schönen guten Morgen an diesem 11. Juni.
1: Guten Morgen.
0: Anpfiff für diesen Donnerstag.
1: Und Anpfiff für die Fußball-Weltmeisterschaft heute mit großer Eröffnungsfeier in Mexiko. 19.30 Uhr unserer Zeit geht's los. Shakira wird ja auch auftreten. Fette Show ist geplant.
0: Der Ball, haben Sie mitbekommen, ist ein Borch von Adidas, kommt eben aus Bayern und ist kurioserweise elektrisch. Mit Sensoren ausgestattet, wird vor jedem Spiel aufgeladen.
1: Ja, früher hat man noch aufgepumpt, heute lädt man ihn auf.
0: Und mitten im Finale kommt die Meldung, Akku bei 2%, oder?
1: Ja, dann hilft höchstwahrscheinlich nur mal der Stromsparmodus.

0: Zuckerwatte ist da wirklich nichts dagegen, gell? In wenigen Augenblicken davor das Infopaket. In 43 Sekunden.
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7: Guten Morgen, ich bin Florian Scheringer. Der Landtag hat den Antrag von Andreas Leiter-Reber auf höhere Förderungen für Obst- und Weinbauern knapp abgelehnt. Er hatte gefordert, dass Obst- und Weinbauern nicht mehr von bestimmten Förderungen ausgeschlossen werden. Die direkte Demokratie soll in Südtirol gestärkt werden. Heute behandelt der Landtag einen Gesetzentwurf, der Volksabstimmungen vereinfachen soll, durch weniger Hürden bei der Einbringung und Unterschriftensammlung. Ein Streik legt heute Teile des öffentlichen Nahverkehrs lahm. In ganz Südtirol können sowohl Regional- als auch Fernzüge ausfallen. Der Streik dauert den ganzen Tag lang. Die Europäische Zentralbank erhöht heute aller Voraussicht nach die Leitzinsen. Zum ersten Mal seit 3 Jahren. Vor allem, weil die Energiepreise und die Inflation so hoch sind. Die Fußball-WM in Mexiko, Kanada und den USA geht heute los. Das Eröffnungsspiel Mexiko-Südafrika findet am Abend statt. Die WM dauert mehr als 5 Wochen. Es gibt 104 Spiele.
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8: Kurz nach 8:30, ihr Geduld braucht's auf der Brenner Startstraße bei Klausen. Vivian Dochler.
9: Für den Kreisverkehr zur Mautstelle Klausen staut's in beiden Fachrichtungen. Und auch auf der Brenner Startstraße staut's zurück. Sie verlieren hier gut 20 Minuten. Noch gesperrt nach den starken Gewittern sind die Brenner Startstraße bei Barbian auf der Höhe vom Alten Keller, vom Kalten Keller und die Kassel-Rutter-Straße bei Waldbruck und bei der Kreuzung bei Disenz. Im Finchgau staut's auf der Startstraße zwischen Naturns und Staben nach einem Unfall, Höhe der Kreuzung ins Schnalztal. Ein Auto ist auf eine Verkehrsinsel geprallt, jetzt räumt die Freiwillige Feuerwehr Naturns auf und der Verkehr wird einspurig geregelt. Auf der Brenner Autobahn gibt's aktuell noch Lkw-Stau zwischen Brixen und Sterzing in Fahrtrichtung Norden. Und es läuft das Rennen Hero Dolomites in Wolkenstein. Gesperrt deshalb sind die Niebelsstraße und die Straße zwischen dem Pfarrhaus und dem Desberger Arena Center. Die genauen Infos zu den Sperren finden Sie online bei uns. Zuletzt noch zum heutigen Zugstreik. Den ganzen Tag kann es zu Ausfällen bei der Trenitalia, Italo, Trinord, ÖBB und der SAT-Zügen kommen. Mindestdienste sind noch bis 9 Uhr garantiert und dann von 18 bis 21 Uhr.
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9: Er schiebt und schiebt der Wind. Auch wenn es frisch ist, werden die Wolken immer weniger. In Pfälders zum Beispiel scheint die Sonne auf die angeschneiten Berge bei 6 Grad. In Doblach sind es 5, in Sterzing 7 und in Jenesien 9 Grad. Nach diesem frischen Morgen gehen sich zwischen 15 und 26 Grad am Nachmittag aus. Dazu wird es großteils sonnig, aber auch föhnig. Morgen der Freitag zeigt sich kurz nochmal von seiner Wolkingseite. Dann geht's wieder aufwärts, strahlend sonnig und fein wird das Wochenende.
0: Die Kastelroter Spatzen bei uns auf Südtirol 1 oder der Biene-Meier-Song. Oder ACDC und das alles gemischt?
8: Ja, das kriegt nur unser Südtirol 1 spielt Verrücktag hin. Am Dienstag feiern wir damit den Schulabschluss. Schicken Sie uns jetzt schon Ihren Lieblingswunsch über die App. Alle Infos haben wir auch online für Sie auf südtirol1.at.
0: Und richtig verrückt wird es dann am Dienstag. Sie werden sich wundern, versprochen. Guten Start.
8: Morgen.

0: Passenger, er spielt die Musik, die sie auch bei der Arbeit happy macht.
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0: und unser Hit Nummer 5, Rihanna.
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1: Guten Morgen am Donnerstag.
2: 10 vor 9. Einfachere Volksabstimmungen, heute Diskussion im Landtag. EZB könnte heute die Zinswende einläuten. Das Wetter verbreitet sonnig, aber recht kühl. Ich bin Florian Scheringer, guten Morgen.
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2: Die Mittel der direkten Demokratie in Südtirol sollen gestärkt werden. Das fordern die Abgeordneten der Opposition und auch Landesrätin Mayer mit einem Gesetzentwurf. Der wird heute im Landtag behandelt. Konkret geht es darum, dass Volksabstimmungen leichter umsetzbar werden. In den letzten 10 Jahren hat es in Südtirol nämlich keine einzige gegeben. Die Zulässigkeit von Volksabstimmungen soll unabhängig überprüft werden. Unterschriften sollen auch online gesammelt werden können und es soll auch weniger Unterschriften brauchen, um eine Volksabstimmung zu veranlassen. Über all diese Punkte stimmt der Landtag heute ab. Weil die Mehrheit ja voraussichtlich nicht den Rückhalt von Landesrätin Mayer hat, dürfte es knapp werden. Die Förderungen für Obst- und Weinbauern werden nicht erhöht. Der Landtagsabgeordnete Andreas Leiter-Reber beklagt ja, dass kleine Obst- und Weinbauern keinen Zugriff auf bestimmte Förderungen haben, etwa für Traktoren, Hebebühnen oder Beregnungsanlagen. Und diese fehlenden Förderungen würden kleine Betriebe in finanzielle Schwierigkeiten bringen, sagt Leiter-Reber. Deshalb hatte er einen Antrag eingebracht, um für diese Bauern Geld aus dem Landeshaushalt locker zu machen. Den Antrag hat der Landtag aber ganz knapp abgelehnt, mit 17 Ja- und 18 Nein-Stimmen. Heute wird die Europäische Zentralbank sehr wahrscheinlich die Leitzinsen erhöhen. Es ist das erste Mal seit fast 3 Jahren. Wegen des Iran-Kriegs sind die Energiepreise und die Inflation gestiegen. Mit einer Zinserhöhung will die EZB eine weitere Teuerung einbremsen. Wirtschaftsprofessor und Rektor der Uni Bozen, Alex Weißensteiner, sagt:
4: Wenn eine Zentralbank die Zinspolitik glaubhaft verfolgt, dann kann relativ schnell auch wieder ein günstigeres Umfeld eintreten.
2: Heute wird die EZB voraussichtlich den Leitzins von 2 auf 2,25% anheben. Eine weitere Erhöhung könnte im September folgen. Das heißt, Kredite werden teurer, Sparer bekommen hingegen mehr. Heute geht die Fußball-Weltmeisterschaft los. Am Abend wird im traditionsreichen Aztekenstadion in Mexiko-Stadt die bisher größte WM der Geschichte eröffnet. Insgesamt gibt es 104 Spiele, die WM dauert mehr als 5 Wochen. Es gibt auch einige sportliche Neuerungen. Einwurf und Abstoß müssen innerhalb von 5 Sekunden ausgeführt werden und Auswechslungen in 10 Sekunden. Sonst bekommt der Gegner den Ball. Und wer im Streit die Hand vor den Mund hält, damit man nicht erkennt, was er sagt, bekommt sofort eine rote Karte. Und mit Sonne und Wolken geht's durch den Vormittag. Mehr zum Wetter hören Sie gleich.
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8: Ja, so schnell kann's gehen. Liebe Wolken und tschüss mit euch, Vivian Dochler.
9: Blauer Himmel über der Salzer Alm, im Eisacktal, Gardertal, im Bustertal dauert's noch ein bisschen. In Ohlang zum Beispiel messen wir bei Wolken und Nebel 7 Grad, in St. Pauls in Eppan 15, beim Kloster Marienberg 10 und in St. Peter Vilnes 8 Grad. Samt Nordföhn und ein paar Wolken im Norden gehen sich im Bibtal bis zu 15 Grad aus, sonst wird's sonnig und die Höchstwerte steigen auf bis zu 26 Grad. Am morgigen Freitag wird es nochmal etwas wolkiger. Rund um den Alpenhauptkamm kann es auch kurz regnen. Die Temperaturen steigen aber weiter zwischen 19 und 26 Grad.
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9: Die Staus haben sich mittlerweile gut aufgelöst. Auch der Unfall auf der Finchgauer Staatsstraße Höhe der Schnalztaler Kreuzung ist geräumt. Aber es gibt noch immer die zwei Straßensperren. Die Brenner Staatsstraße bei Barbian, Höhe vom Kalten Keller, ist wegen Steinschlaggefahr gesperrt. Autos können über Laien, Klausen und die Brenner Autobahn ausweichen. LKW nur über die Brenner Autobahn. Und die Kasselroter Straße ist nach zwei Mooren gesperrt, bei Weidbruck und Höhe der Abzweigung nach Disenz. Die Umleitung geht über die Völzer Straße und die Grödner Straße. Auf der Brenner Autobahn kommen Sie jetzt gut weiter. Vielen Dank für Ihre ganzen Meldungen an die Südtirol 1 Verkehrshotline, der 817 50 50.
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10: Also am Wort Philia war geweckt.
11: Ja, es macht mehr Spaß.
10: Perfekte Team, würde ich sagen.
1: Daniel Winkler und Magdalena Dummel.
12: Die wichtigste Frage gleich vorweg. Wo wird es an diesem Wochenende richtig, also so richtig bunt?
13: In Meran bei Asphalt Arts, der größte Outdoor-Zirkus des Landes, schon zum 20. Mal heuer. Und auch wir sind in gut 20 Minuten dort.
12: Ja, und Zirkus haben wir jetzt schon mit Jennifer Lopez und mit

0: 3 nach 9.
1: Guten Morgen.
0: Wir feiern die Sonne in fast ganz Südtirol und dort, wo sie noch nicht Freifahrt hat, helfen wir jetzt mit 3 Hits nach.
1: Ja, teilweise im Norden des Landes mit 3 Hits nonstop aus Meran von unserer Arbeitskönigin Elisabeth Marz.
0: Morgen. Hoi.
2: Ja, grüß dich, hallo.
1: Du hast einen coolen Job, du bist Schneiderin.
2: Ja.
1: Cool.
0: Woran schneidest du gerade?
2: Vorhänge mache ich gut.
0: Vollgas. Zu Südtirol 1. Wir spielen für dich folgende Hits. Shawn Mendes mit When You're Gone, O-City Fireflies und Quabs. Und Walk machen wir sehr gerne.
2: Ja, toll.
1: Und pack die Festivalschuhe aus. Du bist beim Alpenflair mit dabei.
2: Ja, super. Freue mich voll.

0: 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Es geht auf die Mebo, Vivian Dochler.
1: Vorsicht, ein voller Müllsack liegt direkt auf der Auffahrtsrampe bei Eppern in Fahrtrichtung Meran. Autos weichen schnell aus, fahren Sie besonders vorsichtig. Vorsicht, Müllsack auf der Mebo-Einfahrt Eppern in Fahrtrichtung Meran.
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0: gut loslegen mit Südtirol 1 um 13 nach 9.
1: Guten Morgen.
0: Magdalena Dummel.
1: Und Daniel Winkler.
0: Mal einfach alles um uns herum vergessen. Abtauchen in eine andere Welt. Wir haben Iran im Ausnahmezustand für Asphalt 8.
1: Zum 20. Mal heuer. Und das wird besonders gefeiert. Anna Schwimbacher.
2: Morgen sieht das hier alles ganz anders aus. Claudia, es wird laut, einzigartig. Es wird uns von den Socken hauen.
3: Iran ist ganz bunt, ist voller Menschen, die lachen und fröhlich sind. Es ist alles in Bewegung. Die ganze Stadt ist so wie eine große offene Bühne unter freiem Himmel. Und es ist alles gratis, also alles freier Eintritt.
2: Ein Highlight wird sicherlich am Samstag sein beim Thermenplatz. Sonne, Mond, Planeten in der Luft, eine spektakuläre Luftakrobatik-Show, alles schwebt. Aber das ist noch lange nicht alles.
3: Zirkus, dann Jonglage, Stelzen, Puppentheater, Clown natürlich, Musik. Musik, wir haben auch einige lokalen Gruppen auch dabei, Feuershow, alles Mögliche.
2: Über 40 Gruppen, über 240 Shows. Die ganze Welt kommt zusammen, Jordi.
4: Ja, Künstler sowieso aus Italien, Österreich, Deutschland, Frankreich, Spanien, Lituanien, Korea, Südamerika. Und ich vergesse sicher viele noch. Also für die Künstler ist schon etwas ganz Besonderes. Die wollen einfach dabei sein.
0: Ja, heute Abend geht's los und dann bis am Sonntag Nonstop-Programm.
1: Mit Südtirol 1 sofort informiert, wenn's passiert. Es geht wieder auf die Mebo, Vivian.
5: Kurz vor der Ausfahrt im Iran-Zentrum liegt ein Stück Isoliermatte auf der Überholspur. Fahren Sie hier besonders vorsichtig. Achtung, Isoliermatte auf der Mebo Richtung Meran, kurz vor der Ausfahrt im Iran-Zentrum.
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0: Straße, Höhe der Abzweigung die Sens und bei Weidbruck. Bei einer Autobahn, da passt's.
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0: Zwar noch frisch, aber sonnig. Zum Beispiel in Oberbozen bei 9 Grad, in St. Sigmund sind es 10, in Riffian 14 und in Lein auch 10 Grad. Mit Nordföhn schaffen es die Temperaturen auf 15 bis 26 Grad. Morgen versteckt sich die Sonne wieder etwas, großteils ist aber kein Regen dabei. Die Temperaturen dazu steigen ein bisschen weiter auf 19 bis 26 Grad.

0: 21 Pilots und gleich Ava Max.
1: Und Monika Gogel in Hallo Südtirol. Bis morgen.
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1: Schöne Freudenmomente heute zum Start in den Tag.
0: Armin gewinnt im frühen Frühquiz. Welche Buchgräflergemeinde gibt's denn auch bei euch unten? Burgstall oder Charms?
5: Burgstall.
0: Ja, logisch. Super.
1: Ciao. Ganz Land applaudiert.
5: Danke.
0: Wir haben sie auch konzertglücklich gemacht.
1: Zwei Tickets für Neck holt sich Maria aus Dorftirol.
6: Ja, fein. Da bin ich noch nie gewesen auf der Kanzlerbühne.
1: Freu dich auf das Konzert.
6: Ja, danke, danke.
1: Und in unserem Hitverhörer diesmal, Tayo Cruz.
0: Gemailt hat uns Sophia aus St. Leonhard in Passaia bei 14 Sekunden und immer wieder im Hintergrund Post am See.
1: Solange nicht im See, gell?
0: Ja, guten Morgen.
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0: in Samtvormittag mit viel Musik gleich wieder. Die Infos auch dazu natürlich. Ich bin Monika Gurgel. Es ist 10 vor 10.
1: Direkte Demokratie, Volksabstimmungen sollen einfacher werden. Volksbank Sammelklage, Gericht gibt Verbrauchern Recht. Das Wetter überwiegend freundlich. Ich bin Florian Scheringer, schönen Vormittag.
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1: Die Mittel der direkten Demokratie in Südtirol sollen gestärkt werden. Das fordern die Abgeordneten der Opposition und auch Landesrätin Mayer mit einem Gesetzentwurf. Der wird heute im Landtag behandelt. Konkret geht es darum, dass Volksabstimmungen leichter umsetzbar werden. In den letzten 10 Jahren hat es in Südtirol nämlich keine einzige gegeben. Die Zulässigkeit von Volksabstimmungen soll unabhängig überprüft werden. Unterschriften sollen auch online gesammelt werden können und es soll auch weniger Unterschriften brauchen, um eine Volksabstimmung zu veranlassen. Über all diese Punkte stimmt der Landtag heute ab. Weil die Mehrheit ja voraussichtlich nicht den Rückhalt von Landesrätin Mayer hat, dürfte es knapp werden. Erfolg für die Sparer in der Sammelklage gegen die Volksbank. Das Gericht in Venedig hat ihnen in der Hauptsache Recht gegeben. Es sei das erste Mal in Italien, dass Verbraucher eine Sammelklage gegen eine Bank gewinnen, sagt der Verbraucherschutzverein Robin. Bei der Klage geht es um irreführende Informationen zu Wertpapieren. 650 Sparer aus Südtirol, Trentino, Venetien und Friaul-Julisch-Venetien haben sich beteiligt. Ende Juni geht es am Gericht weiter. Da soll ermittelt werden, wie viel Geld jeder Kläger zurückbekommt. Jetzt im Pride Month Juni hängen an vielen Gebäuden Regenbogenfahnen. Auch Schloss Tirol hat einige gehisst. Die Schützenkompanie Dorf Tirol will dem etwas entgegensetzen und hat stattdessen Tiroler Fahnen aufgehängt zum Herz-Jesu-Monat Juni. Der ganze Schlossweg ist jetzt voll mit Tiroler Fahnen. Schloss Tirol dürfe nicht einen ganzen Monat lang nur im Zeichen des Regenbogens stehen, sagen die Schützen. Zum ersten Mal seit über 10 Jahren ist die Zahl der Flüchtlinge weltweit zurückgegangen. Das UN-Flüchtlingshilfswerk sagt, dass letztes Jahr 41,6 Millionen Menschen auf der Flucht vor Krieg und Gewalt waren. Christiane Ölrich in Genf, das sind 3% weniger als im Jahr davor.
3: Der Chef des UN-Flüchtlingshilfswerks begrüßt das hier in Genf natürlich. Aber ein Zeichen, dass sich die Weltlage verbessert, sei das nicht, warnt er. Die Zahl ist nämlich vor allem gesunken, weil etwa Länder wie Pakistan und der Iran viele Flüchtlinge gegen ihren Willen nach Hause geschickt haben, vor allem nach Afghanistan. Weil dort aber die Lage katastrophal ist, gilt das nicht als nachhaltige Lösung. Vielmehr könne es der Beginn einer neuen Fluchtbewegung sein, warnt er.
1: Heute geht die Fußball-Weltmeisterschaft los. Am Abend wird im traditionsreichen Aztekenstadion in Mexiko-Stadt die bisher größte WM der Geschichte eröffnet. Insgesamt gibt es 104 Spiele. Die WM dauert mehr als 5 Wochen. Es gibt auch einige sportliche Neuerungen. Einwurf und Abstoß müssen innerhalb von 5 Sekunden ausgeführt werden und Auswechslungen in 10 Sekunden. Sonst bekommt der Gegner den Ball. Und wer im Streit die Hand vor den Mund hält, damit man nicht erkennt, was er sagt, bekommt sofort eine rote Karte. Und verbreitet scheint die Sonne. Die weiteren Wetteraussichten hören Sie gleich.
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6: Ja, die Bäche und Flüsse immer noch voller Regenwasser, wie wir in Dortler.
7: Teilweise ist der Wasserstand fast über einen Meter gestiegen. Der Eisack bei Bozen von 220 auf 350 Zentimeter oder bei Brixen von 170 auf 250 Zentimeter. Und das alles innerhalb eines Tages. Mit heute kehrt langsam wieder Ruhe ein. Die Böden können trocknen bei Sonne und Nordföhn. Die Temperaturen steigen zwischen 15 und 26 Grad. Am morgigen Freitag kehren ein paar Wolken zurück, meist bleiben sie aber harmlos. Und dann ab Samstag wird es richtig sommerlich. Die Höchstwerte steigen auf bis zu 31 Grad. Jetzt meldet Gagazon 16 Grad, Mühlen in Daufers 10, St. Valentin auf der Heide 8 und Neustift 13 Grad.
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7: Baustellenstau auf der Grüner Staatsstraße bei Klausen. Talauswärts staut es fast 2 Kilometer kurz vor der Mautstelle Klausen. Vorsicht hier auf das Stauende. Einige weichen heute über die Grüner Staatsstraße aus, da aktuell die Kasselrutter Straße zwischen Kasselrutt und Weidbruck nach 2 Mooren gesperrt ist. Heute Nachmittag nach einem Lokalaugenschein wird entschieden, wann die Straße wieder geöffnet werden kann. Und bis voraussichtlich morgen ist die Brenner Staatsstraße bei Barbian zwischen dem kalten Keller und der Industriezone gesperrt nach einem Steinschlag. Auf der Brenner Autobahn staut es aktuell im LKW Richtung Norden zwischen Brixen und Sterzing. Eine sichere Fahrt.
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6: Willkommen. Frisches Blau am Himmel, frisches gewassertes Grün herunten. Also allein diese beiden Farben, die lassen uns gleich besser aufgelegt sein. Der Donnerstag hier zu Ray Garmi, zu Zoe Wies und Alex Warren.

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1: Da hat es uns teilweise richtig abgeschüttelt. Ungewohnt frisch heute in der Früh und in Hinterpasteiertal, da hat es auch ein wenig runtergeschneit. Hannes Kneisel von den Bergbahnen Pfelders, hallo.
2: Einen wunderschönen Vormittag aus Pfelders. In den Bergen ist es ja normal, dass es im Sommer rauf, wo man wieder ein bisschen kühler wird, ein bisschen die Berge anzuckert und es ist auch ganz schön. Oben die weißen Bänder auf die Berge, oben man ein schönes, saftiges Grün, so wenn mal ein wunderschöner Frühling ist bei uns da ja noch und der Sommer steht jetzt ja quasi für die Tiere, gell?
1: Es sind aber schon Kuhglocken bei euch teilweise zu hören.
2: Ein bisschen auf die niederen Alpen sind sie schon oben. Das haben wir vielleicht ein bisschen kühler gehabt die Nacht, aber die sind das schon gewöhnt in die Berge oben. Und auf die Grasenalmen haben wir eigentlich noch erst in den 10 Tagen auch getrieben, wo es nachher richtig dran losgeht, wenn noch 100 Stück Viech auch getrieben werden.
1: Und wunderschön und ein echtes Spektakel, die Alpenrosen, die blühen schon.
2: Die Alpenrosen haben wir jetzt vor knapp einer Woche angefangen zu blühen, vor allem auf der südlichen Talseite und auf der nördlichen Talseite hat es jetzt ein bisschen hingekippt in den letzten Tagen, aber ich sage, in den nächsten Tagen kommen sie jetzt so richtig zum Vorschein, wird alles schön in Rad tauchen da. Hinten über dem Panoramaweg ist ja voll für Almrasen und das Naturschauspiel, das dauert die Alpen leider zwei Wochen, das muss man sich unbedingt anschauen.
1: In Richtung Wochenende, wenn es wieder wärmer und schöner wird.
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1: Gemeinsam durch den Vormittag. Hallo, ich bin Monika Gogel.
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3: Der Südtirol ist Zierorgelvirtuose, unser Harmonika-Superstar Herbert Bixner. Europaweit gefragt, aber er nimmt sich auch immer wieder Zeit für uns Südtiroler. Domplatz Brixen, 20. Juni, wunderschöne Kulisse. Und darauf darf sich jetzt Christine Oberhofer aus Brixen freuen.
4: Ja, danke. Super, dass ich durchgekommen bin.
3: Du hast dann auch nicht weit zum Konzert, gell?
4: Nein, ich war nicht mehr da.
3: Ja, und nein, spielst du selbst irgendein Instrument vielleicht?
4: Ich bin langjährige Sängerin. Ich bin schon ausgewählt für Indien. Aber ich bin leider nie dazugekommen. Aber das ist jetzt perfekt. Danke, danke.
3: Ja, schön, wenn Sie sich so freuen. Nächstes Spiel, nächste Tickets vergeben wir so in circa 2 Stunden wieder.
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1: Josef Gavrilo, Bürgermeister von Barbian.
2: Das haben wir gemeinsam besichtigt und haben dann beschlossen, die Straße total zu sperren, den Hang zu säubern und die Straße aller Art zu gehen. Und da wird auch in Kürze dann auch eine Hangsicherung gemacht, dass nicht mehr Straßen ankommen sollten.
1: Voraussichtlich kann die Straße morgen Nachmittag wieder geöffnet werden. Wir halten sie natürlich auf dem Laufenden. Und heute wird auch die Kassel-Rutter-Straße begutachtet. Diese ist nach 2 Murenabgängen gesperrt zwischen der Kreuzung Dissens und bei Weidbruck. Am Nachmittag kann entschieden werden, wann sie wieder geöffnet wird. Und auf der Brenner Autobahn werden die Lkw Richtung Norden im Stau eingebremst zwischen Klausen und Sterzing.
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1: Immer sonniger wird's, mit Nordföhn aber noch frisch. Und bis zum Ende der Woche bleibt's vor allem im Norden windig. Morgen schieben sich dann teils noch Wolken dazu. Der Sommer kehrt überall mit Samstag zurück. Bei Sonne steigen die Höchstwerte bis zu 30 Grad. Heute liegen wir im Wipptal um die 15 und im Unterland um die 26 Grad an Höchstwerten. Da messen wir jetzt in Auer 16 Grad, in Bruneck 12, in Ridnaun 11 und in Sulden frische 5 Grad.

0: Arbeit. Südtirol 1 mit mir, Monika Gogl und Robbie Williams. Und genauso gechillt geht's teilweise in der Schule zu.
1: Wir dann Film schauen in vielen Fächern. Dann der wir oft einfach einmal so Stadt-Land-Fluss spielen oder so. Aber hey, ist ja gut für die Gehirnzellen, dass sie selber weiter aktiviert werden.
0: Stimmt, auf jeden Fall. Auf viel Spaß jetzt noch die letzten Schultage und mit unseren Hits gleich Glockenbach mit dabei.
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6: Einen schönen Vormittag, Südtirol 1 hier, gleich wieder mit viel Musik. Es ist 10 vor 11.
7: Sammelklage angenommen, Erfolg für Volksbankkläger. Neue Angriffe zwischen USA und Iran, Straße von Hormuz offenbar wieder zu. Das Wetter, die Sonne scheint wieder. Ich bin Florian Scheringer, schönen Vormittag.
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7: Erfolg für die Sparer in der Sammelklage gegen die Volksbank. Das Gericht in Venedig hat ihnen in der Hauptsache Recht gegeben. Es sei das erste Mal in Italien, dass Verbraucher eine Sammelklage gegen eine Bank gewinnen, sagt der Verbraucherschutzverein Robin. Bei der Klage geht es um irreführende Informationen zu Wertpapieren. 650 Sparer aus Südtirol, Trentino, Venetien und Friaul-Julisch-Venetien haben sich beteiligt. Ende Juni geht es am Gericht weiter. Da soll ermittelt werden, wie viel Geld jeder Kläger zurückbekommt. Jetzt im Pride-Monat Juni hängen an vielen Gebäuden Regenbogenfahnen. Auch Schloss Tirol hat einige gehisst. Die Schützenkompanie Dorf Tirol will dem etwas entgegensetzen und hat stattdessen Tiroler Fahnen aufgehängt zum Herz-Jesu-Monat Juni. Der ganze Schlossweg ist jetzt voll mit Tiroler Fahnen. Schloss Tirol dürfe nicht einen ganzen Monat lang nur im Zeichen des Regenbogens stehen, sagen die Schützen. Die Mittel der direkten Demokratie in Südtirol sollen gestärkt werden. Über einen entsprechenden Antrag stimmt heute der Landtag ab. Konkret geht es darum, dass Volksabstimmungen leichter umsetzbar werden. In den letzten 10 Jahren hat es in Südtirol nämlich keine einzige gegeben. Die Zulässigkeit von Volksabstimmungen soll unabhängig überprüft werden. Unterschriften sollen auch online gesammelt werden können und es soll auch weniger Unterschriften brauchen, um eine Volksabstimmung zu veranlassen. Alle Abgeordneten der Opposition und auch Landesrätin Mayer unterstützen den Antrag. Von der Waffenruhe, die seit 2 Monaten zwischen dem Iran und den USA gilt, ist gerade nichts zu spüren. Beide Seiten greifen sich gegenseitig an. Und jetzt hat der Iran nach eigenen Angaben die Straße von Hormuz komplett gesperrt. Amira Rajab berichtet aus Beirut.
8: Jedes Schiff, das die wichtige Meerenge zu passieren versuche, werde angegriffen, teilte die iranische Militärführung mit. Die USA dementierten das. Gleichzeitig standen auch Bahrain und Kuwait erneut unter iranischem Beschuss. In den beiden Golfstaaten befinden sich wichtige US-Stützpunkte. Das US-Militär stellte seine Angriffe schließlich am Morgen wieder ein. Man bleibe jedoch wachsam und kampfbereit, hieß es. Eine dauerhafte Deeskalation ist derzeit nicht in Sicht.
7: Nicht mehr lang, dann gelten in der EU die neuen strengeren KI-Richtlinien. Fotos und Videos, die von künstlicher Intelligenz erstellt werden, sollen künftig klar gekennzeichnet werden. Auch bei Audiodateien wie Podcasts soll es gleich am Anfang einen Hinweis geben, wenn der Sprecher KI-generiert ist. Auch KI-Texte sollen klar ausgeschildert werden. Dafür hat die EU-Kommission den KI-Anbietern wie ChatGPT und Claude jetzt einen Leitfaden gegeben, um die Kennzeichnung umzusetzen. Anfang August treten die Regeln in Kraft, erst ab Dezember sind sie aber wirklich bindend. Und mit blauem Himmel und nur ein paar Wolken geht's durch den Vormittag. Gleich mehr zum Wetter.
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6: Ja, und die Straßen, die trocknen wieder auf, die Pfützen werden kleiner. Vivian Dogler.
14: Dafür sorgen Sonne und Föhn bei 15 bis 26 Grad. Also noch ein bisschen auf der frischeren Seite. Die Temperaturen steigen aber weiter. Morgen zwischen 19 und 26 Grad und bis zum Wochenende zwischen 25 und 31 Grad. Richtig schön sonnig werden der Samstag und der Sonntag. Bis dahin verzieren noch ein paar Wolken den Himmel. Jetzt gerade, da meldet St. Martin in Passaier 17 Grad. Mühlwald 11, Völzamschlern 15 und Flersch 9 Grad.
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14: Wir starten auf der Brenner Autobahn. Die Nordspur überlastet zwischen Brixen Süd und Brixen Fahren. Hier staut's aktuell und für LKW zwischen Klausen und Sterzing. Wir schauen auf die gesperrte Kassel-Rutter-Straße. Nach den Muren bei der Kreuzung nach Disenz und Weidbruck werden sie weiter umgeleitet über die Völzerstraße und die Gröner Stadtstraße. Es staut deshalb an der Baustelle bei Klausen kurz vor der Mautstelle. Sie verlieren hier gut 20 Minuten. Und gearbeitet wird auch an der gesperrten Brenner Stadtstraße bei Barbian. Hier im kalten Keller wird die Mauer nach einem Steinschlag gesichert. Bis morgen dauert die Sperre noch voraussichtlich. Bürgermeister von Barbian, Josef Gafriller.
15: Einen großen Dank möchte ich allen Mitarbeiter, die vom Landesstraßendienst beteiligt sind, Landesgeologen, die sind wirklich bemüht, allem für die gesamte Bevölkerung auf die Sicherheit zu schauen. Und haben auch gestern innerhalb zwei Stunden da die Straßensperren gemacht, die Umleitungen alles koordiniert und dafür die ganzen Mitarbeiter vom Straßendienst ein großes Kompliment und für ihren Einsatz.
14: Auch von uns natürlich an alle Freiwilligen Feuerwehren, alle Einsatzkräfte ein großes Dankeschön für die ganze Arbeit. Und allen anderen wünschen wir eine sichere Fahrt.
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6: Musik, darauf freuen wir uns jetzt wieder und stellen Ihnen auch die neuesten Alben vor, die frisch rauskommen. Unser Tipp heute, ein Ex-Mitglied der Boyband One Direction. Unser Album checkt nach drei Hits nonstop.

0: Große Troll 1 hier. Ja, vielleicht kennen Sie Niall Horan noch als Mitglied der Boyband One Direction. Mit seinem vierten Soloalbum Dinner Party geht er jetzt aber ganz einen anderen Weg. Statt großer Pop-Hymnen gibt es warme Gitarren, viel Gefühl, Geschichten aus dem echten Leben. Also der Titel, der kommt auch nicht irgendwie von ungefähr daher. Seine Freundin Amalia hat er tatsächlich auf einer Dinnerparty kennengelernt. Martin Bergmann.
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2: Wer bei Niall Horan auf den nächsten großen Superhit wartet, der könnte überrascht sein, denn den gibt's hier vielleicht gar nicht. Dinner Party ist kein Album, das laut um Aufmerksamkeit bittet. Es ist eher eines, das man sich in Ruhe anhört und das

Mittelpunkt steht die Geschichte, wie Horan seine Freundin kennengelernt hat, aber er macht daraus kein schnulziges Liebesalbum. Es geht genauso um Erinnerungen, Abschiede und die Menschen, die unser Leben verändern können. Musikalisch setzt er auf einen deutlich natürlicheren Sound. Weniger Hochglanzpop, mehr echte Instrumente, mehr Platz für seine Stimme. Alles wirkt warm, direkt und angenehm ungekünstelt.

0: Nicht jeder Song bleibt sofort hängen, vor allem in der Mitte verliert das Album etwas an Spannung, trotzdem bleibt die Grundidee stark und zieht sich konsequent durch die Songs. Niall Horan versucht nicht, sich neu zu erfinden oder Trends hinterherzulaufen, und genau das macht dieses Album so sympathisch. Deshalb gibt's von mir nicht überragende, aber immer noch gute 4 von 5 Album-Checkpoints. Martin Bergmann, Südtirol 1 Musikredaktion.
1: Ja, und wenn wir uns jetzt für nur einen Hit zum Spielen entscheiden müssen, dann machen wir das mit diesem hier, Dinner Party. Niall Horan auf Südtirol 1.

0: uns nicht mehr so lange bis zur Mittagspause, wenn der Magen schon ein bisschen rumpelt. Zeit vertreiben wir uns gemeinsam gleich mit Michael Patrick Kelly, nur einer der vielen Hits, wenn Sie bleiben.
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starten. Am besten was für draußen. Es wird warm und sonnig. Bis zu 25 Grad im Wipptal und 31 Grad im Unterland erwarten wir. Jetzt, da ist eine dünne Jacke drüber schon fein bei 9 Grad in Rheinen-Dauphaus. 21 hat es in Meran, 11 in Deutschenhofen und 13 Grad beim Kloster Marienberg.

0: Miley Cyrus in Richtung Mittag hier mit uns auf Südtirol 1. Hallo, ich bin Monika Gugl. Die Radarkontrollen kommen wieder zurück. Ein Jahr lang ist da ja nicht viel passiert in Sachen Geschwindigkeitskontrolle, weil ihm unklar war, welche Radargeräte eigentlich rechtmäßig eingesetzt werden dürfen. Jetzt ist das geklärt. Startet damit jetzt eine Blitzoffensive, Wilhelm Schatzer aus den Südtirol 1 Nachrichten?
1: Das ist möglich. Verkehrsminister Salvini hat nämlich ein Dekret erlassen. Damit sind nun alle Radargeräte, die nach 2017 zugelassen wurden, automatisch homologiert und können eingesetzt werden. Ohne dass die Polizei dann Rekurse riskiert und die Strafen wieder zurücknehmen muss. Im Südtirol-Journal Mittagsmagazin machen wir einen Rundruf bei Polizei und Gemeinden und fragen, wie viel sie nun wieder blitzen wollen.
0: Das alles und mehr, wir und bei uns natürlich hier um 10 vor 12.
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2: Kygo, Khalid und Griffin. Safe.

0: Jetzt wird online sofort informiert, wenn es passiert, gesperrt die Stilser Jochstraße. Greta Gruber.
1: Ein LKW ist rund 2 Kilometer nach Trafoi in einer Kehre stecken geblieben. Hier geht es aktuell gar nicht weiter. Die Freiwillige Feuerwehr ist unterwegs. Warten Sie die Sperre ab oder weichen Sie großräumig aus. Gesperrt die Stilser Jochstraße kurz nach Trafoi.

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4: Das Südtirol Journal Mittagsmagazin. Guten Tag, ich bin Wilhelm Schatzer. Rom schafft klare Regeln für Radarkontrollen. Blitzt die Polizei jetzt besonders viel? Die Fußball-WM startet heute. Wer ist schon in Stimmung dafür? Wir fragen die Landtagsabgeordneten. In Südtirol wird ab nächster Woche wieder mehr geblitzt. Denn es gibt ein neues Dekret aus Rom von Verkehrsminister Salvini. Das regelt die Geschwindigkeitskontrollen und bringt für Polizisten mehr Klarheit. Nun ist genau vorgeschrieben, wie Radargeräte homologiert und in regelmäßigen Abständen kontrolliert werden müssen. Marlies Winkler startet in Südtirol nun eine richtige Blitzeroffensive.
5: So direkt sagen das die Polizisten zwar nicht, aber Fakt ist, wegen der unsicheren Rechtslage hat es in letzter Zeit viel weniger Kontrollen gegeben. Und das ändert sich jetzt. Ab nächster Woche werden einige Polizisten mit ihren Radargeräten wieder am Straßenrand stehen. Das sagt der Kommandant der Ortspolizei Sterzing, Egon Bernabe.
6: Natürlich werden wir jetzt wieder die ganz normalen Kontrollen weiterführen. Wir haben jetzt die Sicherheit, dass wir auch formell in Ordnung sind. Technisch waren wir immer schon in Ordnung, weil die Geräte waren normal geeicht und homologiert. Aber nun stimmt auch dieser letzte formelle Schritt und das ist natürlich für uns auch eine gute Sache.
5: Weil es in den letzten Jahren weniger Geschwindigkeitskontrollen gegeben hat, haben die Gemeinden auch weniger Bußgelder kassiert. Einige Autofahrer befürchten, dass die Polizisten das jetzt nachholen wollen und besonders viele Strafen ausstellen werden. Stimmt das? Wolfgang Furkler, der Vizekommandant der Bonecker Ortspolizei, sagt:
7: Nein, das macht man nicht. Man geht wieder normal her und kennt ja die betroffenen Straßenabschnitte und auch zu bestimmten Tageszeiten. Da wird einfach jetzt normal wieder kontrolliert und die Verkehrsteilnehmer wissen es ja auch jetzt und passen wahrscheinlich auch mehr auf. Ich denke, dass pendelt sich so langsam einfach wieder ein, wie es vorher war.
5: Die Polizisten in Südtirol dürfen mit dem neuen Dekret insgesamt 60 Laser- und Radargeräte wieder verwenden. Die Freude darüber ist auch bei jenen groß, die über Raser und zu viel Freizeitverkehr auf Passstraßen klagen. Sie hoffen, dass sie nun Radarfallen auf den Pässen aufstellen dürfen. So auch Robert Schöll, der Bürgermeister von St. Leonhard im Passaia, für den Jaufenpass.
8: In der Vergangenheit hat man dann schon eigentlich gesehen, wenn man verstärkt auf die Passstraßen aktiv kontrolliert hat und gestraft hat, ist es dann schon in den sozialen Medien und in den Foren der Motorradfahrer oder Supersportfahrer dann auch thematisiert geworden und es hat sich dann teilweise auch der Verkehr ein bisschen verlagert.
5: Um die Blitzer auf Passstraßen soll es bei einem Verkehrsgipfel von Landeshauptmann Kombatscher mit der Regierungskommissarin gehen. Dort soll geklärt werden, ob solche Radarfallen auf den Pässen jetzt wirklich möglich werden. Und auch bei den orangen Speedboxen im ganzen Land braucht es erst noch die Freigabe vom Regierungskommissariat. Davor dürfen sie nicht in Betrieb gehen.
4: Jetzt geht's los. Heute Abend startet die Fußball-WM. Mexiko gegen Südafrika lautet das Eröffnungsspiel. Es wird die größte Fußball-Weltmeisterschaft der Geschichte. 48 Länder sind dabei, die letzten Male waren es nur 32. Damit braucht es heuer insgesamt 104 Spiele. Bis der Weltmeister gekürt ist, am 19. Juli ist es soweit. Damit stehen mehr als 5 Wochen mit Fußball vor uns. Aber wie groß ist die Vorfreude? Ich habe mich dazu im Südtiroler Landtag umgehört. Fußball bringt die Menschen zusammen, heißt es oft. Und auch unter den Politikern gibt es richtige Fans. Maria Elisabeth Rieder ist sehr fußballinteressiert. Diesmal ist sie aber noch nicht in Stimmung.
9: Einmal ist es natürlich sehr schade, dass Italien nicht dabei ist. Ich bin ein Italien-Fan und damit verliert natürlich die Weltmeisterschaft schon ein bisschen an Reiz. Es sind viel zu viele Mannschaften dabei. in der Nacht, viel zu viele Spiele dann. Also ich glaube, es wird hier die Weltmeisterschaft an Attraktivität verlieren.
4: Auch der italienische Landeshauptmann-Stellvertreter Marco Galateo ist enttäuscht. Italien ist nicht dabei und damit fiebert er auch nicht wirklich mit.
10: Certo sarà un dispiacere seguire i mondiali senza l'Italia, non sarà lo stesso mondiale.
4: In ganz Italien entsteht so kaum Fußball-Euphorie. Schon zum dritten Mal haben sich die Azzurri nicht für die WM qualifiziert. Das ist aus sportlicher Sicht ein Desaster, aber auch aus wirtschaftlicher Sicht. Eine Studie spricht von 500 Millionen Euro Schaden, weil in den Bars Flaute herrschen wird, weniger Sportwetten abgeschlossen und auch weniger Fanartikel verkauft werden. Aber nicht nur, weil Italien fehlt, haben viele bei uns nicht ganz große Lust auf die WM. Einige Landtagsabgeordnete führen sogar politische Gründe an. Waltraud Deeg und Franz Blohner stören sich am Gastgeberland USA.
11: Heuer werde ich kaum schauen oder überhaupt nicht. Nach dem, was in den Vereinigten Staaten zurzeit über die Welt passiert, habe ich eine innere Abneigung, mir das anzuschauen.
12: Der ganze Kontext jetzt, in dem dieses auch geopolitische Ereignisse, die da mit hineinspielen und die muss sagen, führen dazu, dass ich heuer wahrscheinlich weniger schauen werde.
4: Außerdem sind die USA und die anderen beiden Gastgeberländer Mexiko und Kanada weit weg und wegen der Zeitverschiebung sind viele Spiele erst in der Nacht. Auch nach Mitternacht oder erst um 4 Uhr oder 6 Uhr in der Früh gibt es Spiele. Franz Locher stört das alles nicht. Er wird wohl auch spät in der Nacht das eine oder andere Spiel schauen.
13: Es wird eine spannende Zeit, Fußball-Weltmeisterschaft, vor allem weil es sehr, sehr lange geht. Und was sehr spannend ist, dass ganz, ganz viele neue, vor allem Länder, die bisher noch nie bei einer WM dabei waren.
4: Locher gefällt auch, dass Österreich dabei ist und er schätzt sie auch als recht gut ein. Dass sie Weltmeister werden, traut er ihnen aber nicht zu. Da nennen die Politiker andere Länder.
13: Von mir aus ist Frankreich ein Favorit.
9: Natürlich Spanien, Frankreich, vielleicht Portugal.
14: Es würde mich freuen, wenn Spanien gewinnt.
15: Mein Favorit ist Spanien auf jeden Fall.
16: Die Spanier oder die Brasilianer.
12: Natürlich war ich immer so ein Deutschland-Fan, aber es wird für sie nicht ganz leicht.
4: Bis der Weltmeister gekürt ist, dauert es noch. Jetzt geht's erstmal los, heute Abend im Aztekenstadion in Mexiko-Stadt. Um 19:30 beginnt die Eröffnungsfeier und um 9 wird das Spiel Mexiko gegen Südafrika angepfiffen.
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4: Das Südtiroler Journal Mittagsmagazin. In Südtirol sollen wieder mehr Menschen ins Museum gehen. Die Besucherzahlen sind in den letzten Jahren nämlich deutlich zurückgegangen. Florian Scheringer mit den Kurznachrichten.
25: Der Landtag hat jetzt auf Antrag von Thomas Wiedmann einstimmig beschlossen, dass Modelle ausgearbeitet werden sollen, um die Leute ins Museum zu locken, etwa durch Gratiseintritte am Sonntag. Ziel ist es, dass sich wieder mehr Menschen für Kultur, Wissenschaft und Geschichte begeistern und dass sich jeder einen Museumsbesuch leisten kann. In Verlau im Burggrafenamt hat ein 43-Jähriger jetzt seinen Führerschein verloren, weil er betrunken einen Unfall gebaut hat. Er hat die Kontrolle über sein Auto verloren und ist eine Böschung hinuntergestürzt. Die Carabinieri haben nach dem Unfall beim Fahrer 1,6 Promille Alkohol gemessen. Zu allem Überfluss haben sie im Kofferraum auch noch einen Baseballschläger gefunden. Deshalb wurde der Mann nicht nur wegen Trunkenheit am Steuer, sondern auch wegen unerlaubten Waffenbesitzes angezeigt. Der SVP-Landtagsabgeordnete Franz Locher kritisiert die stark gestiegenen Kosten für die neue Zugwerkstatt in der Bozner Industriezone. Die haben sich in den letzten Jahren von 30 auf 60 Millionen Euro verdoppelt. Es sei zwar gut, dass Züge direkt vor Ort gewartet werden können, sagt Locher, aber dass die Werkstatt so viel teurer ist als erwartet, sei schwer zu rechtfertigen. Nicht mehr lang, dann gelten in der EU die neuen, strengeren KI-Richtlinien. Fotos, Videos, Texte und Audiodateien, die von künstlicher Intelligenz erstellt werden, sollen künftig klar gekennzeichnet werden. Dafür hat die EU-Kommission den KI-Anbietern wie ChatGPT und Claude jetzt einen Leitfaden gegeben. Anfang August treten die Regeln in Kraft. Erst ab Dezember sind sie aber wirklich verpflichtend. Der Iran-Krieg verschärft sich wieder, obwohl eigentlich seit 2 Monaten eine Waffenruhe gilt. Die USA und der Iran haben sich wieder heftig gegenseitig beschossen. Der Iran hat nach eigenen Angaben auch die Straße von Hormuz komplett gesperrt. Jedes Schiff, das versucht, die Meerenge zu passieren, werde angegriffen, heißt es. Die USA haben das zurückgewiesen und sagen, Handelsschiffe würden weiterhin durchfahren.
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25: Südtirol hat im ersten Quartal heuer Waren im Wert von 1,87 Milliarden Euro exportiert. Das ist knapp 1% mehr als im Vorjahreszeitraum, meldet das Astat. Die Ausfuhren in die USA sind um ein Viertel zurückgegangen, vor allem wegen des Zollstreits. Nach Deutschland und vor allem nach Spanien hat Südtirol dagegen mehr exportiert. Die wichtigsten Exportgüter bleiben Lebensmittel, Metallprodukte und Elektrogeräte. Schauen wir noch an die Börsen in Europa. Der DAX in Frankfurt ist so gut wie unverändert. Der MIP-Index in Mailand legt 1% zu.
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4: Diese Situation kennen wir wahrscheinlich alle. Man ist im Urlaub, steht morgens auf und will zum Pool. Dort sind alle Liegen schon mit einem Handtuch reserviert. Von den anderen Hotelgästen allerdings keine Spur. Dieses Reservieren der Hotelliegen ist eigentlich nicht erlaubt und es kann sogar rechtliche Folgen haben. Das zeigt nun ein Urteil aus Deutschland.
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0: Ein Urlauber aus Deutschland hat geklagt, weil ihm genau das passiert ist. Er war in einem hochpreisigen Hotel untergebracht und jeden Tag waren alle Liegen am Pool von anderen Gästen reserviert. Das Gericht hat dem Urlauber schließlich Recht gegeben. Er hat einen Teil vom Urlaubspreis zurückbekommen. So ein Urteil wäre auch bei uns möglich, sagt Rechtsanwalt Alexander Kretzinger.
1: Das gilt auch für Italien, denn auch hier wird das natürlich angeboten, eine schöne Poollandschaft mit Liegen und so weiter. Und wenn man die dann nicht ausnutzen kann, diese Dienstleistung, weil eben andere besetzt halten, ohne sie dann noch zu nutzen, dann ist das auch für Italien anwendbar, dieses Urteil.
0: Allerdings muss man als Gast beweisen können, dass die Liegen über einen längeren Zeitraum nicht nutzbar waren. Und man muss auch beweisen können, dass man sich beim Hotel oder beim Reiseveranstalter gemeldet hat und die Verantwortlichen nicht auf die Beschwerde reagiert haben, sagt Rechtsanwalt Kretzinger.
1: Der Nachweis ist sicher schwierig, weil man wahrscheinlich die ersten Tage noch nichts unternimmt. Aber irgendwann, wenn das dauerhaft der Fall ist, dann sollte man sich an das Hotelpersonal wenden oder an den Verantwortlichen oder an den Reiseveranstalter natürlich auch, eventuell sogar per Mail oder WhatsApp, wenn man eine Nummer hat. Und das natürlich auch fotografisch dokumentieren und eventuell mit Zeugen. Das heißt, man kann ein Video machen und dass man sieht, schon in der Früh sind alle Liegen besetzt und kein Mensch liegt da. Also das muss man natürlich selber in die Hand nehmen.
0: Apropos selbst in die Hand nehmen. Könnte man das Handtuch der anderen Gäste einfach von der Liege entfernen, wenn diese nicht vor Ort sind? Davon rät Rechtsanwalt Alexander Kretzinger ab.
1: Das könnte problematischer sein, denn wenn dann das Handtuch beschädigt wird oder wegkommt, dann ist man natürlich verantwortlich. Hier sollte man sich auch an den Bademeister oder an das Hotelpersonal wenden, damit die eventuell eingreifen. Mittlerweile gibt es aber auch schon Hotels, die eigene Regeln haben, die sagen, dass der Bademeister zum Beispiel befugt ist, zu Mittag Handtücher zu entfernen, wenn jemand die liegen lässt und dann, was weiß ich, 3-4 Stunden ins Zimmer geht, um sich auszurasten.
0: Wie viel Geld man zurückbekommen kann, hängt von mehreren Faktoren ab. Im Fall des deutschen Urlaubers waren es in etwa 15% vom Urlaubspreis.
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4: Die Sonne ist zurück. Nach dem vielen Regen der letzten Tage ist es wieder schön. Nur vom Reschen bis Bretau halten sich mehr Wolken. Die Temperaturen steigen am Nachmittag auf 15 bis 26 Grad. Dieter Peterlin vom Landeswetterdienst. Wie geht's morgen und am Wochenende weiter?
3: Morgen haben wir zweigeteiltes Wetter. Richtung Norden, vor allem am Alpenhauptkamm, ist es drüber und da gibt es auch leichten Regen im Tagesverlauf. Etwas sonniger, aber eben nicht ungetrübt, dagegen weiter in Richtung Süden. Die Temperaturen morgen ähnlich wie heute, 17 bis maximal 26 Grad. Noch sonniger und vor allem auch noch wärmer ab dem Wochenende, sowohl am Samstag als auch am Sonntag. Viel Sonnenschein, die 30 Grad kehren zurück.
4: Das war's vom Südtirol-Journal. Ich bin Wilhelm Schatzer. Ich wünsche Ihnen einen schönen Nachmittag.
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6: Um 6 nach 12, mehrere Straßen im Land gesperrt. Wir starten mit der Stilfser Jochstraße. Greta Gruber.
7: Rund 2 Kilometer nach Trafoi ist ein LKW in einer Kehre stecken geblieben. Die Freiwillige Feuerwehr Stils ist vor Ort. Warten Sie weiterhin die Sperre ab oder weichen Sie großräumig aus. Die Brenner Startstraße bei Barmian, Höhe Kaltenkeller, bleibt noch voraussichtlich bis morgen Nachmittag gesperrt. Hier laufen die Sicherungsarbeiten nach einem Steinschlag auf Hochtouren. Ausweichen über Klausen und Laien oder über die Brennerautobahn. Und die Landesstraße zwischen Waldbruck und Kastrut, Höhe Abzweigung Dissens, bleibt nach 2 Murenabgängen gesperrt. Heute Nachmittag wird über die nächsten Schritte entschieden. Auf der Brennerautobahn passt's. Eine gute Fahrt.
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6: Draußen hinsetzen oder nichts auf der Sonnenterrasse zum Mittagessen oder ist doch noch zu windig oder zu frisch? Während Sie entscheiden, drei Hits nonstop, Nicky Jam und Enrique Iglesias El Perdón, JC Stewart, I Need You to Hate Me und Ray.

0: Südtirol Einsee. Und da sehen wir uns schon wieder in Flipflops durch den heißen Strand schlapfen bei dem Sonn hier. Südtirol 1 in Richtung Sommer. Mit viel Musik und natürlich sind Sie auch top informiert. Wir haben gleich die Info oder gerade erst die Info bekommen, dass die Stilfser Jochstraße wieder geöffnet ist. Greta Gruber.
1: Auf der Stilfser Jochstraße kurz nach Trafoi läuft der Verkehr wieder. Der steckengebliebene LKW konnte von der Feuerwehr aus der Kehre befreit werden. Wieder offen die Stilfser Jochstraße kurz nach Trafoi.
0: Sichere Fahrt.
2: Das war's.
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8: 12:30 und eingebremst werden Sie auf der Brenner-Staatsstraße. Greta Gruber.
9: Rund 1 Kilometer Staut südwärts bei Klausen zurück. Hier weichen heute viele über die Grödner Staatsstraße aus, da die Brenner-Staatsstraße bei Barbian gesperrt ist. Höhe Kaltenkeller werden noch bis morgen Nachmittag Steinschlagsicherungsarbeiten durchgeführt. Wir halten Sie dabei immer auf dem Laufenden. Weiterhin gesperrt bleibt nach dem gestrigen Unwetter auch die Landesstraße zwischen Weidbruck und der Abzweigung Dissens. Wann die Straße wieder geöffnet werden kann, wird heute Nachmittag entschieden. Ansonsten passt auch auf der Brenner Autobahn.
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9: Diese Sonnenstrahlen auf der Haut, ja, die genießen wir heute noch mal mehr. Ein paar freundliche Wolken halten sich nur noch entlang der nördlichen Grenze, sonst überwiegt der Sonnenschein. Morgen mischen zwischenzeitlich wieder ein paar Wolken mehr mit dem ganzen Land. Am Wochenende dann wieder richtig Sommer mit den Temperaturen über 30 Grad. Heute ein bisschen milder, 17 Grad hat es in Sarntal, 15 in Davos im Münstertal, 16 in Sterzing und 14 Grad in Sachsen.
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8: Ja, wir haben es gehört, der Sommer, der kommt zurück und wir stylen uns schon mal fürs erste Open Air. Im ganzen Land ist was los zwischen den

0: tonight.
1: Schönen Nachmittag. Hallo, ich bin Monika Gogel.
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3: ja,
1: oder?
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3: Sonst? Ja, ich denke schon. 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
1: Okay, super, dann freuen wir uns, dich im Publikum zu haben.
3: Ja, danke schön, geil, danke dir.
1: Ja, und wir haben noch viel mehr Tickets für noch viel mehr Künstler, coole Künstler, spielen wir um 3:30 herum so wieder.
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1: Einen schönen Nachmittag, Südtirol 1 um 10 vor 1.
2: Reform der Ortspolizei ist auf der Zielgeraden. Quiz-Präsident Eliasch verliert Kampfabstimmung und muss gehen. Das Wetter ist sonnig mit ein paar Wolken und Wind. Ich bin Sabrina Fleischmann, grüß Gott.
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2: Heute soll die Aufwertung der Ortspolizei in Südtirol endgültig beschlossen werden. Der Gesetzentwurf der Landesregierung wird im Landtag diskutiert. Er sieht vor, dass die Ortspolizei mehr Zuständigkeiten bekommt und auch die Zusammenarbeit und Ausbildung soll verbessert werden. Sicherheitslandesrätin Meyer hat Ortspolizisten aus ganz Südtirol nach Bozen eingeladen, um bei der Entscheidung über ihre Zukunft dabei zu sein. Schon beschlossen hat der Landtag dagegen einen Antrag von Thomas Wiedmann, und zwar einstimmig. Er soll dafür sorgen, dass in Südtirol wieder mehr Menschen ins Museum gehen. Die Besucherzahlen sind in den letzten Jahren deutlich zurückgegangen. Jetzt sollen Modelle ausgearbeitet werden, um die Leute ins Museum zu locken, etwa durch Gratiseintritte am Sonntag. Ziel ist es, dass sich wieder mehr Menschen für Kultur, Wissenschaft und Geschichte begeistern und dass sich jeder einen Museumsbesuch leisten kann. In Villau im Burggrafenamt musste ein 43-Jähriger seinen Führerschein abgeben, weil er betrunken einen Unfall gebaut hat. Er war mit zwei Passagieren unterwegs, als er die Kontrolle über sein Auto verloren hat und eine Böschung hinuntergestürzt ist. Die Karabiniere haben nach dem Unfall beim Fahrer 1,6 Promille Alkohol gemessen. Außerdem haben sie im Kofferraum einen Baseballschläger gefunden. Deshalb wurde der Mann nicht nur wegen Trunkenheit am Steuer, sondern auch wegen unerlaubten Waffenbesitzes angezeigt und ihm droht die Beschlagnahme seines Autos. Südtirols Außenhandel bleibt weitgehend stabil. Insgesamt wurden im ersten Quartal heuer Waren im Wert von 1,87 Milliarden Euro exportiert. Das ist knapp 1% mehr als im Vorjahreszeitraum, meldet das Landesstatistikamt Astat. Auffällig ist der Einbruch der Ausfuhren in die USA. Die sind um ein Viertel zurückgegangen, vor allem wegen des Zollstreits. Nach Deutschland und vor allem nach Spanien hat Südtirol heuer dagegen mehr exportiert. Die wichtigsten Exportgüter bleiben Lebensmittel, Metallprodukte und Elektrogeräte. Zum Sport. Der umstrittene Präsident des Skiweltverbandes FIS, Johann Eliasch, ist abgewählt worden. Das Ergebnis war hauchdünn. Eliasch kam auf 64 Stimmen, sein Gegenkandidat Alexander Ospelt auf 65. Eliasch war während seiner Amtszeit immer wieder heftig kritisiert worden. Der neue FIS-Präsident Alexander Ospelt ist ein Liechtensteiner Rechtsanwalt. Er soll den Verband wieder in ruhige Gewässer führen. Das Wetter ist vorwiegend sonnig. Mehr zu den aktuellen Temperaturen hören Sie gleich.
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1: Ja, die Natur wieder saftig grün, die Sonne, die strahlt. Greta Gruber.
8: Dazu viel strahlend blauer Himmel, während sich die Wolken meist im Hintergrund halten. Morgen eine freundliche Sonne-Wolken-Mischung. Am Alpenhaukamm sind höchstens ein paar Regentropfen dabei. Ab Samstag dann feinstes Juniwetter und auch die sommerlichen Temperaturen wieder zwischen 24 und 32 Grad. Heute erholen sich die Temperaturen bei Wind nur langsam. 13 Grad hat es jetzt in Deutschnofen, 16 in Bruneck, 21 schon in Atuns und 14 Grad noch im Flersch.
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8: Auf der Gröner Straße bei Klausen staut's bis auf die Brenner Staatsstraße zurück. Hier ist heute viel los, da die Brenner Staatsstraße bei Barbern gesperrt ist. Da laufen Höhe Kaltenkeller die Sicherungsarbeiten am Hang auf Hochtouren nach einem Steinschlag. Bis morgen Nachmittag bleibt hier die Straße noch voraussichtlich gesperrt. Auch die Landesstraße zwischen Waldbruck und Kastenroth, Höhe Abzweigung Tissens, ist noch gesperrt. Genauere Infos wie lange nach dem Lokalaugenschein heute Nachmittag. Auf der Brenner Autobahn passt's. Eine angenehme Fahrt.
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1: Ja, schon schade und immer noch peinlich, ja, weil gefühlt die ganze Welt mit dabei ist. Nur die Fußballnation Italien bleibt daheim. Trotzdem tippen viele von uns fleißig mit den Freunden in der Firma. Wer wird Weltmeister? Wir hören uns gleich bei uns hier im Funkhaus um.

0: Ja, darauf haben viele schon lange gewartet. Südtirol 1 hier heute startet die Fußball-WM. Und die sorgt nicht nur auf dem Spielfeld für Spannung unter Freunden oder auch so in Betrieben, mit bei der Arbeit und so weiter, wird fleißig getippt. Auch bei uns natürlich hier im Funkhaus. Unsere Südtirol 1-Redakteurin Nadine Baris macht für uns mal eine Runde.
1: So, der Tippzeit ist eingereicht und die Stimmung vor dem ersten Anpfiff hier ist noch richtig optimistisch. Jeder hat so seine eigenen Taktiken und Hanna, du bist auf Nummer sicher gegangen.
2: Ein bisschen mein Bauchgefühl, so, ich kenne mich nicht ganz so gut aus, ein bisschen das, was ich weiß, aber auch mein Bruder, ein bisschen KI, mein Freund, alle ein bisschen, weil ich gerade die Infos herkriegen kann, hole ich mir alles, was geht.
1: Und du sagst, das könnte schon klappen mit dem Gewinn?
2: Ja, große Hoffnungen, ja, ich bin zuversichtlich, muss ich ehrlich sagen.
1: Michel Gamper, unser Radio Tirol Moderator, du gehst auch nicht nur nach Gefühl, gell?
3: Ein bisschen etwas verstehe ich schon, aber ich setze allem auf die Außenseiter, weil es sind die Gewinnchancen und vor allem die Quoten umso höher.
1: Und du denkst, deine Chancen auf den Gewinn stehen hoch?
3: Ich gewinne eigentlich halben.
1: Auch unser Geschäftsführer Karl Kleinobatscher ist immer mit vollem Elan dabei.
4: Ich spiele leidenschaftlich gern Fußball, denke mich auszukennen, aber leider habe ich noch nie gewonnen. Neues Jahr, neues Glück.
1: Und jetzt mal ganz ehrlich, Karl, wer ist denn der Fanatischste bei uns hier im Funkhaus?
4: Ja, werde ich sein.
0: Und worauf wir alle tippen hier, das verraten wir uns. Verraten wir euch auf unseren Socials. Lasst uns auch gerne so einen Kommentar da, was ihr denkt und was ihr denn tippt.

0: Eva Max auf Citroën 1, gleich Rockset und dazwischen der Blick auf unsere Straßen. Ein Unfall ist passiert auf der Pustertaler Staatsstraße, zurzeit gesperrt. Greta Gruber.
1: Beim Mühlbachhöhe Imbiss ist er passiert und ersten Infos nach geht's aktuell nicht daran vorbei. Die Freiwillige Feuerwehr ist unterwegs. Unfallsperre auf der Pustertaler Staatsstraße bei Mühlbach.

0: 90ern Rockset bei uns hier. Zitrol 1 am Donnerstagnachmittag mit mir, Monika Gogl, und Greta Gruber auch wieder bei mir mit einer Gefahrenstelle, diesmal bei Bozen.
1: Eine Fußgängerin ist zwischen der Meraner Kreuzung und der Meberbrücke Eppan unterwegs, meldet uns eine Zitrol 1-Hörerin. Die Stelle ist sehr unübersichtlich, fahren Sie hier vorsichtig. Eine Fußgängerin ist bei Bozen zwischen der Meraner Kreuzung und der Meberbrücke Eppan unterwegs.
0: Sichere Fahrt. Und gleich bei uns hier Harry Styles. American Girls, wenn Sie bleiben.
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0: Lebensmittel-1 hier und gerade kracht es im ganzen Land. Aktuell hereingekommen diese Meldung für die Grödner Staatsstraße. Sie ist gesperrt, Greta.
1: Zwischen Wolkenstein und Plane Gralbach sind der Motorrad- und Radfahrer zusammengefahren. Laut Südtirol-1-Hörn ist Freiwillige Feuerwehr und Weißes Kreuz schon da. Unfallsperre auf der Grödner Staatsstraße zwischen Wolkenstein und Plane Gralbach. Und jetzt der Blick zum Unfall auf die Bustertaler Staatsstraße bei Mühlbach. Die Freiwillige Feuerwehr ist da. Sie werden über einen Parkplatz an der Unfallstelle vorbeigeleitet.
0: Ja, danke allen Südtirol-1-Hörern fürs Melden unter der 817 50 50. Gute Fahrt.
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0: Am Donnerstag und hier die Einladung an alle Singles zwischen 21 und 35 Jahren für ein Speed-Dating beim Minigolf Algund in lässiger Atmosphäre. Ungezwungen Leute kennenlernen ab 18.30 Uhr.
1: Hi, bei uns im Burgaufnahm.
2: Am Seerosenteich die Seele baumeln lassen, den Alltag vergessen, die Feierabendstimmung genießen. Schloss Traubmersdorf und seine Gärten laden auch heuer wieder zum Sommer-Aperitivo ein. Im Ballmann Café heute Musik mit den Cinnamon Rolls. Blues und Pop zum Feierabend bis 22.30 Uhr. Großer Auftakt heute von Asphaltart, das internationale Straßenkünstlerfestival, ab morgen bis Sonntag im Zentrum von Meran. Heute starten die Künstler ihre Performance in Schenna.
3: Es kommen aus der ganzen Welt die Künstler, von der Jonglage über Marionettentheater, Akrobatik, Clowns.
2: Ab morgen dann verwandelt sich Meran in ein riesiges Festivalgelände mit viel Zauberei und Straßenkunst.
4: Heint in Bozen.
2: Aufschrei oder das Zwei-Personen-Stück. Felice und Claire, Geschwister und leidenschaftliche Bühnenmenschen. Aber was, wenn keine Bühne mehr da ist, wenn die Theatergruppe weg ist? Es wird improvisiert, es geht weiter, zu zweit auf der Bühne. Aber je mehr die beiden im Stück drin sind, desto mehr verwischt sich diese Grenze zwischen Rolle und Realität. Erinnerungen werden wach, alte Wunden schmerzen wieder. Tennessee Williams zum 10. Geburtstag von Kultur. Bozen, Schloss Runkelstein, 20 Uhr.

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4: Jetzt um 13:30 ganz Südtirol gefühlt gesperrt. Einmal die Busratthaler Staatsstraße bei Mühlbach. Greta Gruber.
5: Hier landet in Kürze der Rettungshubschrauber, da es einen Schwerverletzten gibt. Ein Motorrad und Auto sind hier zusammengeprallt. Auch die Freiwillige Feuerwehr Mühlbach ist im Einsatz. Rund 3 Kilometer staut es aktuell in beiden Fahrtrichtungen zurück. Warten Sie am besten die Sperre ab. Weiters gesperrt die Gröner Staatsstraße zwischen Wolkenstein und Plan de Gralba. Auch hier gibt es Verletzte und das Weiße Kreuz ist da zusammen mit der Freiwilligen Feuerwehr. Ein Motorrad und Radfahrer sind zusammengefahren. Ausweichen geht nur großräumig. Auf der Grödner Straße bei Klausen staut bis auf die Brenner Staatsstraße zurück. Hier verlieren Sie südwärts aktuell rund 20 Minuten, da die Brenner Staatsstraße bei Barbian gesperrt ist. Hier laufen Höhe Kaltenkeller die Sicherungsarbeiten am Hang auf Hochtouren nach einem steilen Schlag. Bis morgen Nachmittag bleibt die Straße voraussichtlich gesperrt. Dann noch die Sperre der Landesstraße zwischen Waldbruck und Kastelruth, Höhe Abzweigung Dissens. Heute Nachmittag der Lokalaugenschein, dann wissen wir mehr. Eine auf der Brenner Autobahn passt.
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5: Die Sonne heute einfach wow. Die Wolken bemerken wir kaum und bis auf einzelne Regentropfen morgen am Alpenhaukamm bleibt es erstmal trocken. Bis zum Wochenende wärmt es auch wieder auf die sommerlichen Temperaturen auf. 24 bis 32 Grad sind da dabei, dazu oft wolkenloser Himmel. Aktuell messen wir in Farn 21 Grad, in Vöss 19, in St. Walburg 18 und

Hallo, ich bin Monika Gogi am Nachmittag. Es ist wieder soweit, am Dienstag ist die Schule aus für alle und wir spielen verrückt. Musik mal war ganz was anderes. Alles, was Sie sich wünschen und wir sonst eben nicht so spielen auf Südtirol 1.

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0: One Republic. Like Neck bei uns hier, das ist der Nachmittag und da sind gleich mehrere Straßen gesperrt zwischen Brand und Unfall. Wir starten auf der Bustertaler Staatsstraße. Greta.
1: Bei Mühlbach ist noch der Rettungshubschrauber im Einsatz, transportiert den Schwerverletzten ab. Danach sollte die Straße wieder einspurig geöffnet werden, laut Feuerwehr Mühlbach. Aktuell mehrere Kilometer Rückstau schon in beiden Fahrtrichtungen. Die Grüner Staatsstraße auch weiterhin gesperrt nach einem Unfall. Das Weiße Kreuz versorgt die Verletzten. Ein Radfahrer und Motorrad sind hier aufeinander geprallt. Auch hier Stau in beiden Fahrtrichtungen. Und zuletzt ist in Lana die Bozenstraße gesperrt. Hier gibt es einen Brand in einer Tiefgarage. Freiwillige Feuerwehr und Weißes Kreuz sind vor Ort. Ausweichen geht über die Zollstraße und Treibgasse. Wegen eines Feuerwehreinsatzes gesperrt in Lana die Bozenstraße.
0: Wir wünschen eine sichere Fahrt.

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5: Der Nachmittag hier, Südtirol 1 um 10 vor 2.
6: Mehrheit im Landtag sagt Nein zu neuen Regeln für die direkte Demokratie. Leichtes Plus für Südtirols Exporte. Das Wetter, die Sonne ist jetzt gut dabei. Ich bin Sabrina Fleischmann, guten Nachmittag.
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6: Bei der direkten Demokratie in Südtirol gibt es keine Änderungen. Zwei Gesetzentwürfe der Opposition sind heute im Landtag gescheitert. Damit sollten unter anderem die Hürden bei der Unterschriftensammlung für Volksabstimmungen abgebaut werden, auch durch eine Online-Abgabe. Ziel war es, dass Volksabstimmungen leichter umsetzbar werden. Abgelehnt wurde auch ein Gesetzentwurf der Grünen für eine mehrsprachige Schule in Südtirol als Zusatzangebot. Wenn alle Liegen am Hotelpool mit Handtüchern reserviert sind, ist das ärgerlich. Dagegen kann man als Urlauber klagen. In Deutschland hat ein Gericht einem Hotelgast in so einem Fall Recht gegeben. Er hat einen Teil vom Urlaubspreis zurückbekommen. Allerdings muss man als Gast beweisen können, dass die Liegen über einen längeren Zeitraum nicht nutzbar waren. Und man muss auch beweisen, dass man sich beim Hotel- oder Reiseveranstalter gemeldet hat und die Verantwortlichen nicht auf die Beschwerde reagiert haben. Das sagt Rechtsanwalt Alexander Kritzinger.
7: Der Nachweis ist sicher schwierig, weil man wahrscheinlich die ersten Tage noch nichts unternimmt. Aber irgendwann, wenn das dauerhaft der Fall ist, dann sollte man sich an das Hotelpersonal wenden oder an den Verantwortlichen oder an den Reiseveranstalter natürlich auch. Eventuell sogar per Mail oder WhatsApp, wenn man eine Nummer hat. Und das natürlich auch fotografisch dokumentieren und eventuell mit Zeugen. Das heißt, man kann ein Video machen und dass man sieht, schon in der Früh sind alle Liegen besetzt und kein Mensch liegt da. Also das muss man natürlich selber in die Hand nehmen.
6: Wortwörtlich selbst in die Hand nehmen sollte man das Handtuch der anderen Hotelgäste allerdings nicht, sagt Rechtsanwalt Kritzinger. Denn wenn man es beim Entfernen von der Liege beschädigt, könnte man dafür belangt werden. Im Burggrafenamt musste ein 43-Jähriger seinen Führerschein abgeben, weil er in Fellau betrunken einen Unfall gebaut hat. Die Karabiniere haben bei ihm 1,6 Promille Alkohol gemessen. Außerdem haben sie im Kofferraum einen Baseballschläger gefunden. Der Mann wurde nicht nur wegen Trunkenheit am Steuer angezeigt, sondern auch wegen unerlaubten Waffenbesitzes. Südtirols Außenhandel bleibt weitgehend stabil. Insgesamt wurden im ersten Quartal heuer Waren im Wert von fast 1,9 Milliarden Euro exportiert. Das ist knapp 1% mehr als im Vorjahreszeitraum, meldet das Landesstatistikamt Astat. Auffällig ist der Einbruch der Ausfuhren in die USA. Sie sind um ein Viertel zurückgegangen, vor allem wegen des Zollstreits. Nach Deutschland und vor allem nach Spanien hat Südtirol heuer dagegen mehr exportiert. Der umstrittene Präsident des Skiverbandes FIS, Johann Eliasch, muss seinen Sessel räumen. Bei den Neuwahlen musste sich Eliasch seinem Herausforderer Alexander Ospelt geschlagen geben, mit nur einer Stimme Unterschied. Eliasch war während seiner Amtszeit immer wieder heftig kritisiert worden. Auch Topstars wie Marco Odermatt und Michaela Schifrin hatten sich gegen eine weitere Amtszeit ausgesprochen. Der neue FIS-Präsident Alexander Ospelt ist ein Rechtsanwalt aus Liechtenstein. Er soll wieder Ruhe in den Verband bringen. Das Wetter ist freundlich mit Sonne und ein paar Wolken. Die Einzelheiten gleich.
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5: Ja, und die Hauptrolle, die geht's heute klar an die Sonne, Greta Gruber.
14: Die Wolken halten sich im Hintergrund, es bleibt auch erstmal trocken. Höchstens ein paar Regentropfen sind morgen am Alpenhauchamm mit dabei. Das Wochenendprogramm dann einfach mega sonnig und auch sommerlich heiß wiederum mit Temperaturen zwischen 24 und 32 Grad. Aktuell messen wir in Oberfintel 20 Grad, in Sulden 9, in Salurn 23 und in Wolkenstein 11 Grad.
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14: Immer noch mehrere Sperren im Land. Auf der Pustertaler Staatsstraße ist der Rettungshubschrauber noch immer beim Unfall bei Mühlbach vor Ort. Ein Auto und Motorrad sind aufeinander aufgefahren. In beiden Fahrtrichtungen gibt es schon lange Rückstaukolonnen. Auch auf der Grödner Staatsstraße zwischen Wolkenstein und Plan de Gralba die Situation unverändert. Weiterhin Sperre. Freiwillige Feuerwehr und Weißes Kreuz sind hier vor Ort. Ein Radfahrer und Motorrad sind aufeinander geprallt. Dann noch der Feuerwehreinsatz in Lana. Dafür ist die Bozner Straße gesperrt. Es brennt in einer Tiefgarage. Ausweichen geht über die Zollstraße und Treibgasse. Überlastet ist die Grüner Straße bei Klausen, die Ausweichroute der gesperrten Brenner Staatsstraße bei Barbian. Bis morgen Nachmittag laufen hier noch höherkalten Keller die Sicherungsarbeiten am Hang nach einem Steinschlag. Die Landesstraße zwischen Weidbruck und Kastelruth, Abzweigung Diesens, auch weiterhin gesperrt nach einem Murenabgang. Heute Nachmittag nach dem Lokalaugenschein werden nächste Schritte eingeleitet. Auf der Brennraute Bahn passt eine sichere Fahrt.
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5: Grüß dich. Ja, und das tut monatlich weh auf unserem Konto, wenn die Miete oder der Kredit abgebucht werden. Wohnen in Südtirol ist sauteuer und wenn man erstmal was gefunden hat. Viele hoffen jetzt auf günstige Wohnbauzonen in den Ex-Militärarealen. Wenn es da jetzt losgeht, in drei Hits bei uns hier.

0: Südtirol 1 am Nachmittag. Hallo. Ein Dach über dem Kopf in Südtirol, ja, nicht leicht zu finden. Zu teuer, zu knapp. Seit Jahren schon sind Land und Gemeinden auf der Suche nach Wohnbauzonen und haben dafür einen Deal mit dem Militär gemacht. Auf den Ex-Arealen sollen jetzt bald Wohnungen gebaut werden, sagt auch Wohnbauexperte Leonhard Resch.
1: Die Zonen sind meistens ganz zentral, zumindest fußläufig gut erreichbar. Es sind eigentlich überall relativ große Zonen, wo überall zwischen 200 und 400 Wohnungen entstehen sollen.
0: Ja, in Eppan und Brunneck ist man auf einem sehr guten Weg. 2027 könnten schon die ersten Ansuchen gestellt werden.
1: Die nächsten werden, denke ich, in Brixen sein und in Fahren sein. Heißt, die Hoffnung ist da und das Potenzial ist wirklich riesengroß.
0: Ja, und während diese Militärkasernen richtig schier im Ortsbild waren, sollen sich die neuen Gebäude gut in die Umgebung einfügen, also die eingereichten Projekte. Die sind vielversprechend, sagt Resch.
1: Das sind wirklich tolle Zonen, wo es viel Grünraum gibt. Es werden sicher tolle, preiswerte Wohnungen entstehen mit viel Lebensqualität.
0: Ja, bezahlbare Wohnungen schaffen ein Riesenproblem in Südtirol. Vielleicht kommt man der Lösung ein Stückchen näher.

0: 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Ich bin Greta Gruber aus der Verkehrsredaktion mit einem Update zu den Straßensperren. Weiterhin gesperrt nach einem Unfall ist die Pustertaler Stadtstraße bei Mühlbach. Hier war auch der Rettungshubschrauber vor Einsatz, jetzt noch die Aufräumarbeiten. Staukolonne schon ab der Brennerautobahnausfahrt Brixen fahren bis nach St. Sigmund. Weiterhin gesperrt auch in Lana die Bozenstraße. Hier hat die Tiefgarage gebrannt. Der Brand wurde gelöscht. Jetzt noch die letzten Auslüftungsarbeiten. Ausweichen über die Zollstraße. Und gute Nachrichten gibt es von der Grüner Stadtstraße zwischen Wolkenstein und Plan de Gralba. Konnte die Unfallstelle wieder geöffnet werden. Eine sichere Fahrt.
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0: Hallo, ja, seit fast 20 Jahren gibt es die Band rund um den australischen Sänger Kevin Parker. Jetzt hat es auch auf unserer Playlist geschafft.
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3: Feiner Nachmittag aus der Südtirol 1 Service Redaktion. Wir haben es 2:30. Ich bin Greta Gruber. Wir schauen wieder zuerst auf die Bustertaler Stadtstraße. Die Unfallstelle bei Mühlbach konnte geräumt werden. Ein Motorrad und Radfahrer sind hier zusammengefahren. Staukolonnen Richtung Bruneck schon bis zur Brenner Autobahnausfahrt. Brixen fahren zurück Richtung Brixen fast bis St. Sigmund. Es löst sich nur sehr langsam auf. Auch in Lana, die Bozenstraße, hier geht es jetzt wieder weiter. Der Feuerwehreinsatz bei einem Tiefgaragenbrand konnte abgeschlossen werden. Es stockt in beiden Fahrtrichtungen noch kurz zurück. Zwei Straßen bleiben heute aber noch gesperrt. Die Brenner Stadtstraße bei Barbian. Hier laufen die Steinschlag-Sicherungsarbeiten auf Hochtouren. Noch bis morgen Nachmittag bleibt sie gesperrt. Und die Landesstraße zwischen Waldbruck und der Abzweigung Diesens bleibt auch vorerst gesperrt nach mehreren Murenabgängen. Auf der Brenner Autobahn passt's.
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3: Die Sonne heute einfach ein Traum. Die paar Wolken stören da auch kaum. Morgen nochmal ein Sonne-Wolken-Mix. Ab Samstag scheint die Sonne dann auch oft vom wolkenlosen Himmel. Dabei kraxeln die Temperaturen jeden Tag ein bisschen weiter rauf. Am Wochenende mit bis zu 24 bis 32 Grad. Aktuell messen wir in Barbian 22 Grad, in Schlanders 21, im Flasch 16 und in Sechsten 15.

0: Mr. Big. Auf Südtirol 1, der Donnerstag bei der Arbeit, auf dem Weg zum Spielplatz vielleicht auch. Schön, dass Sie uns hören. Ich bin Monika Rogl, Lukas Augschaller bei mir.
1: Hallo.
0: Und da kommt wieder ganz viel Zirkusstimmung auf. Meran wird die größte Zirkusshow der Welt, so irgendwie.
1: Ja, so richtige Ausnahmestimmung in Meran dieses Wochenende. Cool. Heute um 8:30 geht's los mit Asphalt 8, das 20-jährige Jubiläum, also richtig viel zu feiern. Wir hören uns heute schon mal mit den Organisatoren, worauf wir uns besonders freuen können. Und in der Zwischenzeit gute Laune, gutes Wetter und ganz viel gute Musik in Südtirol 1 Live. Ich freue mich drauf.
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10: Immer gut informiert hier auf Südtirol 1, auch wenn's passiert. Zwei Probleme jetzt auf der Finchgauer Staatsstraße. Greta Gruber.
11: Einmal ein defektes Auto Richtung Meran bei Fezzan, Höhe der Tankstelle. Eine sehr unübersichtliche Stelle melden unsere Südtirol 1-Hörer. Stau vor allem schon Richtung Reschen. Defektes Auto auf der Finchgauer Staatsstraße bei Fezzan. Und dann ist noch ein Unfall passiert. Auf der Döll sind zwei Autos aufeinander geprallt. Einsatzkräfte sind noch keine da und einspurig geht's vorbei. Auch hier Rückstau vor allem Richtung Reschen. Unfall auf der Finchgauer Staatsstraße auf der Döll.
10: Noch eine sichere Fahrt.
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0: relevant bei uns hier. Der Nachmittag auf Südtirol 1. Wir haben es jetzt 10 vor 3. Die Nachrichten.
1: EZB macht Zinsschritt nach oben. Wieder tot im Wasser, Frau aus der Edge geborgen. Das Wetter ist vorwiegend sonnig. Ich bin Sabrina Fleischmann. Guten Nachmittag.
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1: Die Zinspause ist vorbei. Die Europäische Zentralbank hat den Leitzins heute erstmals seit fast 3 Jahren erhöht. Von 2% auf 2,25%. Sie reagiert damit auf die steigende Inflationsrate, die durch den Irankrieg und die steigenden Energiekosten angeheizt wird. Experten gehen davon aus, dass im September eine weitere Zinserhöhung folgen könnte. Eine große Suchaktion an Edge und Isaac ist zu Ende mit einem traurigen Ergebnis. Am frühen Nachmittag hat ein Passant in Bozen Alarm geschlagen, weil er zwischen Rom und Dreschenbrücke eine Person im Wasser gesehen hatte. Wasserrettung, Taucher und Berufsfeuerwehr sind ausgerückt, um den Isaac abzusuchen. Danach wurden auch die Feuerwehren im Unterland alarmiert. Auf der Höhe des Safety Park in Pfatten wurde die Person in der Edge gesichtet. Sie konnte aber nur nicht mehr tot geborgen werden. Nach ersten Informationen handelt es sich um eine Frau. Erst gestern Abend war der 81-jährige Alois Lageda aus Fahren in den Isaac gestürzt und konnte nur mehr tot geborgen werden. In Lana ist zu Mittag in einem Radgeschäft in der Bozner Straße ein Brand ausgebrochen. Die Feuerwehr hat die Flammen gelöscht. Jetzt müssen das Geschäft und die Werkstatt noch vom Rauch befreit und belüftet werden. Verletzt wurde niemand. Bei der direkten Demokratie in Südtirol gibt es keine Änderung. 2 Gesetzentwürfe der Opposition sind heute im Landtag gescheitert. Ziel war es, dass Volksabstimmungen leichter umsetzbar werden. Dafür hat es aber keine Mehrheit gegeben. Abgelehnt wurde auch ein Gesetzentwurf der Grünen für eine mehrsprachige Schule in Südtirol als Zusatzangebot. Und ein Nein gab es auch zu einem Beschlussantrag der Südtiroler Freiheit. Sie hatte ein Maßnahmenpaket gefordert, um den öffentlichen Nahverkehr in Südtirol zu verbessern. Wenn Liegen am Pool mit Handtüchern reserviert werden, kann man Schadenersatz einklagen. Das zeigt ein Urteil aus Deutschland. Ein Mann hatte geklagt, weil in seinem Hotel jeden Tag alle Liegen am Pool von anderen Gästen reserviert waren. Das Gericht hat ihm recht gegeben. Er hat einen Teil vom Urlaubspreis zurückbekommen. So ein Urteil wäre auch bei uns möglich, sagt Rechtsanwalt Alexander Kritzinger.
3: Das gilt auch für Italien, denn auch hier wird das natürlich angeboten. Eine schöne Poollandschaft mit Liegen und so weiter. Und wenn man die dann nicht ausnutzen kann, diese Dienstleistung, weil eben andere besetzt halten, ohne sie dann noch zu nutzen, dann ist das auch für Italien anwendbar, dieses Urteil.
1: Wie viel Geld man zurückbekommen kann, hängt von mehreren Faktoren ab. Im Fall des deutschen Urlaubers waren es etwa 15% vom Urlaubspreis. Sonne und Wolken und Wind stehen auf dem Wetterprogramm. Die Einzelheiten gleich.
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0: Na, das Eisel gelustet uns heute alle wieder. Greta Gruber.
9: Heute viel Sonnenschein, die Wolken bleiben eine Verzierung am Himmel. Morgen höchstens einzelne Regentropfen an der nördlichen Grenze. Fürs Wochenende dann schönstes Juniwetter, oft wolkenloser Himmel und Temperaturen, die uns ins Schwitzen bringen, mit 24 bis 32 Grad. Heute noch milder, da ist auch etwas windig. 18 Grad hat es jetzt in Mühlen, 14 in Rittnauen, 19 in Ayos und 25 Grad schon in Auer.
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9: Weiterhin vorsichtig unterwegs auf der Finchgauer Stadtstraße. Ein defektes Auto steht Richtung Meran bei Fezzan, näher der Tankstelle. Wir haben die Einsatzkräfte informiert. Immer auf der Finchgauer Stadtstraße bremst sie noch eine Unfallstelle ein auf der Döll. Zwei Autos sind zusammengeprallt. Einspurig geht's vorbei. Die Freiwillige Feuerwehr ist unterwegs. 2 Kilometer Staus Richtung Reschen zurück, 1 Kilometer Richtung Meran. Lange Staukolonnen, noch immer auf der Pustertaler Stadtstraße bei Mühlbach nach einem schweren Unfall. Richtung Bruneck, Stau schon ab der Brenner Autobahn Mautstelle Brixenfarm und Neustift Richtung Brixen ab der Abzweigung Oberfintel-Dörfel. Nach den gestrigen Gewittern bleiben 2 Straßen weiterhin gesperrt. Einmal die Brenner Stadtstraße bei Barmian bis morgen Nachmittag. Hier wird weiterhin Steinschlaggefahr. Und dann die Landesstraße zwischen Waldbruck und Kastelroth, Abzweigung Tiesens. Auf der Brenner Autobahn passt allen unterwegs eine sichere Fahrt.
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0: Feinen Nachmittag bei uns hier. Und wir genießen den Kaffee endlich mal wieder in der Sonne. Da gönnen wir uns frisch viel Musik dazu. Obendrauf mit Shubuzi, Axwell und Olivia Dean. 3 Hits nonstop.

0: Südtirol 1 live für den Donnerstag. Und wir sehen es der Natur richtig an heute. Der Regen hat gut getan. Greta Gruber.
1: Ab Sonntag bis gestern Abend hat es im ganzen Land verteilt ordentlich geregnet. Vom Unterland übers Eisacktal bis ins Bustertal dabei vielerorts mehr als 100 Liter pro Quadratmeter. Eine Wetterstation sticht hier klar heraus. In St. Peter-Vilnöss sind 160 Liter pro Quadratmeter Regen gefallen. Am wenigsten Niederschlag war vom Finchgau bis im Wipptal mit dabei, zwischen 20 und 40 Liter pro Quadratmeter.
0: Ja, dabei hat es in diesen paar Tagen so viel geregnet wie normalerweise im ganzen Juni.
1: Den drastischen Unterschied sehen wir vor allem in unseren Flüssen und Bächen. Erst durch so wenig Wasser wie selten zuvor, dann hat sich die Wassermenge teils verdreifacht, wie der Eisack im Bozen von knapp 150 cm auf über 440 und die Etsch bei Saluren von 240 auf über 500 cm.
0: Ja, die monatelange Trockenheit jetzt also wirklich weitestgehend beendet. Der Sommer kann nur Fahrt aufnehmen. Feinen Nachmittag.

0: Lenny Kravitz. Richtig gute Vibes für den Sommer bei uns hier auf Südtirol 1. Und die hatten wir heute auch schon ganz in der Früh mit dabei. Standard bei uns.
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0: Milo bei uns hier. Südtirol 1 für die gute Laune und für die guten Infos. Achtung, ein Unfall auf der Mebo. Greta Gruber.
1: Richtung Meran zwischen Lana Burgstall und Lana Sinich ist ein Auto gegen die Leitplanken gekracht. Das Auto steht jetzt ganz rechts, melden uns Südtirol 1 Hörer. Es geht einspurig vorbei. Fahrzeuge weichen plötzlich aus. Unfall auf der Mebo Richtung Meran zwischen Lana Burgstall und Lana Sinich.
0: Noch eine sichere Fahrt mit uns hier. Und mit Alex Warren. 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

0: Alex Warren bei uns hier zum Mitsingen jetzt am Nachmittag auf Südtirol 1. Und hier ein paar Tipps für den Abend.
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2: Am Seerosenteich die Seele baumeln lassen, den Alltag vergessen, die Feierabendstimmung genießen. Schloss Traubmersdorf und seine Gärten laden auch heuer wieder zum Sommer-Aperitivo ein. Im Ballmann Café heute Musik mit den Cinnamon Rolls. Blues und Pop zum Feierabend bis 22.30 Uhr. Großer Auftakt heute von Asphaltart, das internationale Straßenkünstlerfestival, ab morgen bis Sonntag im Zentrum von Meran. Heute starten die Künstler ihre Performance in Schenna.
3: Es kommen aus der ganzen Welt die Künstler, von der Jonglage über Marionettentheater, Akrobatik, Clowns.
2: Ab morgen dann verwandelt sich Meran in ein riesiges Festivalgelände mit viel Zauberei und Straßenkunst.
4: Heint in Bozen.
2: Aufschrei oder das Zwei-Personen-Stück. Felice und Claire, Geschwister und leidenschaftliche Bühnenmenschen. Aber was, wenn keine Bühne mehr da ist, wenn die Theatergruppe weg ist? Es wird improvisiert, es geht weiter, zu zweit auf der Bühne. Aber je mehr die beiden im Stück drin sind, desto mehr verwischt sich diese Grenze zwischen Rolle und Realität. Erinnerungen werden wach, alte Wunden schmerzen wieder. Tennessee Williams zum 10. Geburtstag von Kultur. Bozen, Schloss Runkelstein, 20 Uhr.
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1: 3:30 haben wir es und gleich 2 Gefahrenstellen gibt's auf der Mevo. Greta Gruber.
2: Richtung Meran wurde uns gerade ein Traktor mit Anhänger gemeldet, der von Bozen Richtung Eppan fährt. Vorsicht, besonders im Sigmundskroner Tunnel. Wenig später zwischen Lana Burgstall und Lana Sinich dann ein Unfall. Ein Auto ist gegen die Leitplanken gefahren, steht jetzt auf der rechten Spur. Es geht auf der Überholspur vorbei. Wir haben die Einsatzkräfte informiert. Hier staut's kurz zurück. Unfallrückstau noch immer im Bustertal auf der Stadtstraße. In Fahrtrichtung Brixen zwischen Oberfindl-Dörfl und Mühlbach. Richtung Bruneck einmal zwischen der Brenner Ausfahrt Brixen-Farn und Schaps. Und dann weiter Bruneckwärts zwischen St. Sigmund und Kienz Stau wegen Arbeiten. Auf der Finchgau-Stadtstraße werden sie zweimal eingebremst, einmal bei einem Unfall auf der Döll. Hier laufen letzte Aufräumarbeiten. Er staut in beiden Fahrtrichtungen kurz zurück. Und dann noch bei Fezzan, hier wird ein defektes Auto abgeschleppt, auch hier kurze Verzögerungen. Nach dem gestrigen Gewitter bleiben 2 Straßen weiterhin gesperrt. Einmal die Brenner Stadtstraße bei Barbian bis morgen Nachmittag, da hier weiterhin Steinschlaggefahr besteht. Und dann die Landesstraße zwischen Waldbruck und Kastelruth, Abzweigen und Dissens. Nach dem Lokalaugenschein jetzt am Nachmittag wird entschieden, wie es hier weitergeht. Auf der Brenner Autobahn passt's.
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2: Die Sonne ist wieder Vollgas mit dabei. Heute und morgen noch mit ein paar Wolken im Schlepptau. Am Wochenende dann oft strahlend blauer Himmel. Bis dahin wärmt es auch weiter auf. 24 bis 32 Grad könnten da drin sein. Aktuell messen wir in Farn 23 Grad, in Schlanders 21, in Sterzig 17 und in Franzol 25 Grad.
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1: Da sind wir wieder und Sie haben sich eigentlich auch mal so 2 Gratis-Tickets verdient, oder? Gestern Abend hatten wir ja erst ein Golden-Ticket bei uns hier. Da geht's auf alle Sommerkonzerte. Aber auch wenn es unter Anführungszeichen nur ein Konzert wird, das zahlt sich richtig aus. Drehen wir mal am Glücksrad. Na, schauen. Und das bleibt stehen bei... Yep, A Tribute to Coldplay. Mega, das ist richtig gut. Gute Stimmung, Coldplay-Songs in Algund am 18. Juli. Also 0471 44 3000. Jetzt anrufen und Tickets gewinnen.
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0: Nicky Yore und Daisy mit Sunroof. Gute Stimmung hier auf Südtirol 1. Und jetzt gibt's noch mehr davon.
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0: Zwei Tickets für die Tribute to Coldplay Show in Algund vergeben wir dieses Mal. Und Manuel Mitterrutzen aus Lüsen war am schnellsten. Hi, grüß dich.
2: Hallo, grüß dich.
0: Ja, sehr cool. Die Coldplay-Songs liegen doch schon gut im Ohr, oder? Du bist Fan?
2: Ja, gewaltig, ja.
0: Sehr cool. Warst du schon mal auf dem Festplatz Algund da so ein Konzert anschauen?
2: Nein, noch nie.
0: Ja, siehst du, höchste Zeit. Ist ein richtig feiner Platz, kann man sich hinsetzen, auch wenn man Lust hat, oder vorne Vollgas tanzen. Es wird richtig gut.

0: der wunderbar.
1: Mega. Dann ganz, ganz viel Spaß beim Preview Coldplay und gleich was zu mitsingen, gell?
0: Ja, danke schön, danke schön.
1: Auf jeden Fall. Übrigens, wenn Sie auch Gratis-Tickets wollen, einmal spielen wir heute noch.
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3: Für einen Nachmittag bei uns hier, 10 vor 4 haben wir es, die Nachrichten auf Südtirol 1.
4: Zwei Tote beim Motorradunfall im Pustertal und im Eisack. Die EZB hat jetzt die Leitzinsen doch erhöht. Das Wetter ist recht sonnig. Ich bin Sabrina Fleischmann, guten Nachmittag.
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4: Auf der Pustertaler Straße hat sich am frühen Nachmittag ein tödlicher Verkehrsunfall ereignet. Bei Mühlbach sind ein Auto und ein Motorrad zusammengeprallt. Der Motorradfahrer ist noch an der Unfallstelle verstorben. Es soll sich um einen jungen Südtiroler handeln. Der Autofahrer blieb unverletzt, er hat aber einen Schock erlitten. Ein zweiter Todesfall hat sich in Bozen ereignet. Eine Frau ist ertrunken. Passanten hatten eine Person im Eisack gesichtet und Alarm geschlagen. Rettungskräfte und Feuerwehren haben dann die Suche aufgenommen. Die Frau konnte aber in der Nähe des Fahrsicherheitszentrums Safety Park bei Pfatten nur mehr tot aus der Etsch geborgen werden. Zum genauen Unfallhergang ist noch nichts bekannt. Erst gestern Abend war der 81-jährige Alois Lageda aus Fahren in den Eisack gestürzt und konnte nur mehr tot geborgen werden. Ab nächster Woche wird in Südtirol wieder mehr geblitzt, denn die Geschwindigkeitskontrollen sind durch ein neues Dekret aus Rom geregelt. Jetzt haben Polizisten Klarheit, wie Radargeräte homologiert und kontrolliert werden müssen. Ab nächster Woche werden deshalb einige Polizisten wieder mit ihren Radargeräten am Straßenrand stehen. Das sagt der Kommandant der Ortspolizei Sterzing, Egon Bernabé.
6: Natürlich werden wir jetzt wieder die ganz normalen Kontrollen weiterführen. Wir haben jetzt die Sicherheit, dass wir auch formell in Ordnung sind. Technisch waren wir immer schon in Ordnung, weil die Geräte waren normal geeicht und homologiert. Aber nun stimmt auch dieser letzte formelle Schritt und das ist natürlich für uns auch eine gute Sache.
4: Das neue Dekret gilt für insgesamt 60 Radargeräte in Südtirol, nicht aber für die orangen Speedboxen. Dafür brauchen die Gemeinden noch die Freigabe vom Regierungskommissariat. Die Zinspause ist vorerst vorbei. Die Europäische Zentralbank EZB hat den Leitzins heute erstmals seit fast 3 Jahren erhöht, von 2% auf 2,25%. Sie reagiert damit auf die steigende Inflationsrate, die durch den Iran-Krieg und die steigenden Energiekosten angeheizt wird. Experten gehen davon aus, dass im September eine weitere Zinserhöhung folgen könnte. Mit viel Sonne geht's durch den Nachmittag. Die weiteren Wetteraussichten gleich.
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3: Sommerlich und sonnig haben wir es. Greta Gruber.
12: Besonders am Wochenende einfach mega. Kaum ein Wölkchen stellt sich da noch Sonne im Weg. Dazu richtig sommerliche Temperaturen mit 24 bis 32 Grad. Heute und morgen schwirren noch ein paar Wolken mehr am Himmel herum. Regen ist aber meist keiner dabei. Aktuell messen wir in Jenesien 19 Grad, in Weißberg 17, in Rittnau 20 und in Hintermattel 13 Grad.
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12: Der erste Blick geht zum Unfall auf die Mebo Richtung Meran. Ein Auto ist zwischen Lana Burgstall und Lana Sinich gegen die Leitplanken gekracht. Die Karabiniere sind vor Ort. Einspurig geht's vorbei. Ein Kilometer Start zurück. Staukolonnen weiterhin auf der Pustertaler Staatsstraße nach dem schweren Unfall heute Mittag. Richtung Brixen Stau ab Oberfintel bis nach Mühlbach. Richtung Bruneck werden sie noch bei Mühlbach und dann wieder ab Oberfinteldörfel bis zur Baustelle bei Kienz eingebremst. Auf der Brenner Staatsstraße stockt es bei Klausen 2 Kilometer zurück. Hier weichen heute viele über die Gröner Straße aus. Da die Brenner Staatsstraße bei Barbian noch bis morgen Mittag gesperrt bleibt, der Hang muss gesichert werden. Auch weiterhin gesperrt die Landesstraße zwischen Waldbruck und Kastelruth, Abzweigung Kiesens. Auch hier laufen die Arbeiten auf Hochtouren. Auf der Brenner Autobahn passt's. Allen unterwegs eine sichere Fahrt.
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3: Feinen Nachmittag bei uns. Ja, dieser Sommerurlaub, der steht endlich vor der Tür und wir freuen uns schon alle auf die beste Liege am Pool. Ja, nur dass bei diesen Liegen ja oft schon irgendwelche Handtücher um 6 Uhr morgens rausgelegt werden, um zu reservieren, unter Anführungszeichen. Warum das nicht nur frech, sondern richtig illegal ist, das lassen wir uns gleich mal von einem Anwalt erzählen. Nach drei Hits.

0: Family of the Year mit ihrem Hit Hero. Ganz entspannt. Für die ersten vielleicht sogar schon der Feierabend. Südtirol 1 hier. Hallo. Ja, es wirkt wie in einem schlechten Witz fast schon. Wir kommen in der Früh an den Hotelpool und irgendwie sind alle Liegen schon mit Handtüchern belegt. Auch wenn keiner da ist. Ja, diese freche, ich würde mal sagen, Vorreservierung, die ist nicht mehr lustig teilweise. Und Rechtsanwalt Alexander Kritzinger weiß sogar, das ist illegal. Der Präzedenzfall, also das Beispiel dazu, kommt natürlich von einem Deutschen. Der hat sich aufgeregt und einen Teil seines Urlaubs zurückerstattet bekommen vom Hotel.
1: Das gilt auch für Italien, denn auch hier wird das natürlich angeboten. Das ist eine schöne Poollandschaft mit Liegen und so weiter. Und wenn man die dann nicht ausnutzen kann, diese Dienstleistung, weil eben andere besetzt halten, ohne sie dann noch zu nutzen, dann ist das auch für Italien anwendbar, dieses Urteil.
0: Allerdings muss der Gast schon beweisen können, dass die Liegen länger nicht benutzbar waren und wir müssen uns auch nochmal normal beschwert haben, bevor die Anzeige kommt. Und dann braucht es noch Beweise.
1: Wenn das dauerhaft der Fall ist, dann sollte man sich an das Hotelpersonal wenden oder an den Verantwortlichen oder an den Reiseveranstalter natürlich auch, eventuell sogar per Mail oder WhatsApp, wenn man eine Nummer hat, und das natürlich auch fotografisch dokumentieren und eventuell mit Zeugen.
0: Soweit also die Anleitung, wenn Sie wirklich mal jemanden im Urlaub einfach so anzeigen wollen. Ich hoffe aber, es läuft bei Ihnen entspannter ab. Jetzt erstmal für einen Nachmittag hier auf Südtirol 1 mit Fastboy und Klack Klack.

0: Der Baywatch Soundtrack von Jimmy Jameson. Da sehen wir mal wieder den Hasselhoff in Zeitlupe laufen, gell? City Roll 1 live hier. Mit den besten Klassikern natürlich und logisch auch mit jungen und neuen Künstlern. Sophie and the Giants zum Beispiel. Die hat ja wirklich feuerrote Haare, eine Megastimme und setzt sich aktuell übrigens recht stark gegen Massentierhaltung ein auf den Socials. Also eigentlich immer cool, wenn Promis was mit ihrer Reichweite machen. Und den Song Shut Up and Dance, den gibt's gleich bei uns hier. Einfach dranbleiben für einen feinen Feierabend, den ersten.
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So geht's durch den Nachmittag hier auf Südtirol 1. Cool, dass Sie uns dabei haben. Und so ein bisschen mehr Sommer könnten wir schon noch vertragen, oder? Da schlage ich den hier vor. Ja. Lassen Sie sich kurz drauf ein. Das klappt. Despacito.

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4: Halb fünf haben wir es und Geduld braucht es weiterhin auf der Bustertaler Staatsstraße. Greta Gruber.
5: Weiterhin Rückstau, nachdem die Straße heute Mittag gesperrt war. Richtung Brixen zwischen Oberfintel und Mühlbach. Brunnenquerz bremst sie zudem eine Baustelle ein. Hier staut es ab Oberfintel bis Kienz. Auf der Brenner Staatsstraße Stau südwärts ab der Füllnesser Haltestelle bis in die Gröner Straße. Hier ist heute viel los, weil weiter südwärts die Brenner Staatsstraße bei Barbian gesperrt ist. Bis morgen Nachmittag laufen hier Sicherungsarbeiten am Hang nach einem Steinschlag. Die Landesstraße zwischen Waldbruck und Kastelruth bleibt weiterhin gesperrt nach zwei Murenabgängen. Ein Teil der Straße zwischen Waldbruck und der Abzweigung nach St. Oswald kann heute in den nächsten Stunden geöffnet werden. Der Straßenabschnitt bis zur Abzweigung Dissens wird voraussichtlich noch die ganze Woche gesperrt bleiben. Die Unfallstelle auf der Mebo Richtung Meran konnte geräumt werden. Auch der Rückstau hat sich aufgelöst. Auch auf der Brenner Autobahn passt's.
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5: In der Sonne draußen zu sitzen, einfach richtig fein heute. 25 Grad hat es bei der Leinburg und in Algund, 17 messen wir in Freienfeld und 18 Grad in Gais. Bis zum Wochenende hin steigen die Temperaturen auf 24 bis 32 Grad. Dazu oft wolkenlos sonniges Juniwetter. Heute und morgen sind nur ein paar Wolken mehr mit dabei.

0: einen feinen Nachmittag bei uns hier. Und ganz liebe Grüße natürlich auch von Südtirol 1 Studio aus ab ins Lido. Die Nerven halten nur noch die letzten Tage jetzt, gell?
1: Brutal. Also ich habe jetzt gar keine Lust mehr auf die Schule, sondern ich will einfach nur meine Ferien.
0: Ja, das glaube ich. Und mit Samba gibt es gleich ganz entspannte Stimmung auch heute. Einfach dranbleiben.
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5: Feinen Nachmittag bei uns. Wir haben es jetzt 10 vor 5. Die Nachrichten.
6: Schwarzer Donnerstag mit 2 Toten. Neues Gesetz zur Ortspolizei ist genehmigt. Das Wetter bietet uns viel Blau am Himmel. Ich bin Sabrina Fleischmann, guten Nachmittag.
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6: Auf der Pustertaler Straße hat sich am frühen Nachmittag ein tödlicher Verkehrsunfall ereignet. Bei Mühlbach sind auf der Höhe des Imbissstandes ein Auto und ein Motorrad zusammengeprallt. Der Motorradfahrer ist an der Unfallstelle verstorben. Es soll sich um einen jungen Südtiroler handeln. Auch eine Frau ist heute ums Leben gekommen. Sie ist im Eisack ertrunken. Ein Passant hatte auf der Höhe der Rombrücke in Bozen eine Person im Wasser gesehen und Alarm geschlagen. Rettungskräfte und Feuerwehren haben die Suche aufgenommen und bis ins Unterland ausgedehnt. In der Etsch bei Pfatten wurde die Frau schließlich gesichtet und ans Ufer gebracht. Sie konnte aber nicht mehr gerettet werden. Erst gestern Abend war der 81-jährige Alois Lageda aus Fahren in den Eisack gestürzt und konnte nur mit Tod geborgen werden. Die Reform der Ortspolizei in Südtirol ist unter Dach und Fach. Der Landtag hat heute den Gesetzentwurf von Sicherheitslandesrätin Uli Meier genehmigt, auch mit den Stimmen der Opposition. Die Ortspolizei soll durch mehr Zuständigkeiten aufgewertet werden. Außerdem werden Ausbildung und Zusammenarbeit verbessert und ausgebaut. Und in Zukunft sollen auch mehr Ortspolizisten angestellt werden. Zu den Aufgaben der Ortspolizei gehören auch Geschwindigkeitskontrollen. Und diese werden ab der nächsten Woche wieder anlaufen. Jetzt gibt es ein Dekret aus Rom, das schreibt vor, wie Radargeräte homologiert werden müssen. Viele Polizisten hatten zuletzt nur mehr wenig geblitzt, weil die rechtliche Sicherheit gefehlt hat. Dadurch haben die Gemeinden auch weniger Bußgelder kassiert. Einige Autofahrer befürchten, dass die Polizisten das jetzt nachholen wollen und besonders viele Strafen ausstellen werden. Wolfgang Furtler, Vizekommandant der Brunecker Ortspolizei, sagt dazu:
7: Nein, das macht man nicht. Man geht wieder normal her und kennt ja die betroffenen Straßenabschnitte und auch zu bestimmten Tageszeiten. Da wird einfach jetzt normal wieder kontrolliert und die Verkehrsteilnehmer wissen es ja auch jetzt und passen wahrscheinlich auch mehr auf. Ich denke, dass pendelt sich so langsam einfach wieder ein, wie es vorher war.
6: Die Polizisten dürfen mit dem neuen Dekret insgesamt 60 Laser- und Radargeräte wieder verwenden. Die orangen Speedboxen hingegen müssen vorerst inaktiv bleiben. Dazu brauchen die Gemeinden noch die Freigabe vom Regierungskommissariat. Der Iran-Krieg treibt die Preise in die Höhe und die Europäische Zentralbank hat jetzt reagiert. Sie hat zum ersten Mal seit fast 3 Jahren eine Zinserhöhung beschlossen, um die Inflation einzubremsen. Der Leitzins steigt von 2 auf 2,25%. Im September könnte eine weitere Zinserhöhung folgen. Mit Sonne und Wolken geht's durch den Nachmittag. Die Aussichten für morgen hören Sie gleich.
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8: Ja, und endlich haben wir es wieder richtig fein sommerlich. Greta Gruber.
9: Die Sonne wärmt jeden Tag ein bisschen mehr auf. Am Wochenende dann perfekte Temperaturen zum Schwimmen mit 24 bis 32 Grad. Dazu kaum eine Wolke am Himmel. Heute und morgen mischen die Wolken noch etwas mehr mit. Regen ist aber kaum mit dabei. Dazu messen wir uns dann jetzt 19 Grad. In Marienberg 14, in Farn 22 und in Radein 15 Grad.
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9: Eine Viertelstunde länger braucht es weiterhin auf der Bustertaler Staatsstraße Richtung Bruneck zwischen Oberfintel und Kienz. Unfallrückstau und eine Baustelle bremst sie hier ein. Auf der Brenner Staatsstraße einmal Baustellenstau bei Farn, 1 Kilometer Richtung Süden. Eine Viertelstunde verlieren Sie dann ab der Füllnisser Haltestelle Richtung Grödner Straße. Hier weichen viele aus, da die Brenner Staatsstraße bei Barbian noch bis morgen Nachmittag gesperrt bleibt. Auf der Landesstraße zwischen Kastelruth bleibt der Abschnitt Abzweigung St. Oswald bis Abzweigung Disenz noch weiters gesperrt nach einer Mure. Auf dem Straßenabschnitt Weidbruck bis St. Oswald hingegen laufen noch die letzten Aufräumarbeiten, dann ist die Straße wieder offen. Der erste Feierabendverkehr macht sich so langsam in unseren Städten bemerkbar, in Bozen zum Beispiel auf der Innsbrucker Eisackufer und Romstraße. Auf der Brenner Autobahn ist alles okay, allen unterwegs eine gute Fahrt.
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8: Einen schönen Feierabend wünsche ich. Und was für eine Ausdauer, was für eine Leistung. Ein neuer Weltrekordtitel aus Südtirol im Hike and Fly. Also hochlaufen und dann runterfliegen mit einem Gleitschirm. Wie genau das Ganze klappt und was unser Südtiroler des Tages da geschafft hat, erzählt er uns gleich selbst. Nach drei Hits.

0: Südtirol 1 hier. Und mit uns sofort informiert, wenn es passiert. Achtung, eine Gefahrenstelle auf der Brenner-Autobahn. Greta Gruber.
1: Auf der Südspur, gleich nach dem Brenner bei Kilometer 3, stehen ein Auto und ein LKW auf der Nordspur. LKW weichen hier plötzlich aus, fahren Sie besonders vorsichtig. LKW weichen plötzlich auf die Überholspur aus, auf der Brenner-Autobahn Richtung Süden, gleich nach dem Brenner.
0: Schönen Feierabend.
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0: Neuer Weltrekord für den Meraner Aaron Durogati. Also, neue Bestmarke im Hike and Fly. 19.424 Höhenmeter in 24 Stunden. Das müssen wir uns erklären lassen. Aaron, hi, grüß dich.
3: Ja, hallo. Schönen Nachmittag in alle.
0: Also 18 Mal bist du in Norwegen einen Berg hinaufgelaufen und dann wieder runtergeflogen mit einem Gleitschirm. Das ist Hike and Fly und das ist eine Wahnsinnsleistung. Das macht dich echt happy, dass das geklappt hat, gell?
3: Ja, extrem. Also das war jetzt ein Dreivierteljahr-Projekt, wo ich ja meine ganze Energie eingesteckt habe. Und so bei der vorletzten Runde habe ich schon die Höhenmeter gehabt. Und da habe ich mich voll gefreut, dass ich noch so einen Buffer habe von alten Weltrekord.
0: Ja, du bist wirklich ordentlich über den alten Weltrekord rausgeschossen. Hinter diesem Erfolg steckt aber wirklich ein gigantisches Team, gell?
3: Mit Red Bull haben wir wirklich viel gearbeitet, sind von Ernährung, sogar so Mental Coaching war auch dabei. Und mit der Hersteller, der die Gleitschirme baut, haben wir da auch so zwei Schirme entwickelt. Und mit den Gurtzügen habe ich mir auch so besonders leichte Gurtzüge machen lassen und Rucksäcke, also die habe ich wirklich alle gebraucht.
0: Aber bei dir jetzt nicht nonstop weiter, gell?
3: Nein, jetzt die nächsten Tage ist wirklich Erholung. Bin mit der Johanna, mit meiner Frau, jetzt zwei Tage in einem schönen Hotel. Ja, und dann langsam. Mein großes sportliches Ziel ist heuer der Red Bull Dolomitenmann, was erst im September ist. Ja, jetzt ist Zeit, da wieder vom Gas hochzugehen.
0: Ja, erst im September, gell? Andere würden dieses Jahr gar nichts mehr unternehmen. Auf jeden Fall bist du für deinen Weltrekord heute unser Cityroller des Tages.
3: Ja, danke. Freue mich voll. Vielen.
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0: Blue Something hat ein paar Vintage-Vibes für den Feierabend dabei. Willkommen bei uns hier auf Südtirol 1. Und gleich hatten wir was Cooles zum Mitsingen von Michael Schulte. Nehmen Sie uns gerne noch ein bisschen mit.
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0: Miles Smith und Niall Horan, was ein Duo für die Heimfahrt. Gitarren, gute Laune und gute Musik hier auf Südtirol 1. Und jetzt noch oben drauf, gute Tipps für den Abend.
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2: Am Seerosenteich die Seele baumeln lassen, den Alltag vergessen, die Feierabendstimmung genießen. Schloss Traubmannsdorf und seine Gärten laden auch heuer wieder zum Sommeraperitivo ein. Im Balmen Café heute Musik mit den Cinnamon Rolls. Blues und Pop zum Feierabend bis 22.30 Uhr. Großer Auftakt heute von Asphaltart, das internationale Straßenkünstlerfestival, ab morgen bis Sonntag im Zentrum von Meran. Heute starten die Künstler ihre Performance in Schenna.
3: Es kommen aus der ganzen Welt die Künstler, von der Jonglage über Marionettentheater, Akrobatik, Clowns.
2: Ab morgen dann verwandelt sich Meran in ein riesiges Festivalgelände mit viel Zauberei und Straßenkunst.
4: Heint in Bozen.
2: Aufschrei oder das Zwei-Personen-Stück. Felice und Claire, Geschwister und leidenschaftliche Bühnenmenschen. Aber was, wenn keine Bühne mehr da ist, wenn die Theatergruppe weg ist? Es wird improvisiert, es geht weiter, zu zweit auf der Bühne. Aber je mehr die beiden im Stück drin sind, desto mehr verwischt sich diese Grenze zwischen Rolle und Realität. Erinnerungen werden wach, alte Wunden schmerzen wieder. Tennessee Williams zum 10. Geburtstag von Kultur. Bozen, Schloss Runkelstein, 20 Uhr.
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0: 5:30 haben wir es und bitte weiter Vorsicht auf der Brenner-Autobahn. Greta Gruber.
7: Richtung Süden gleich nach dem Brenner. Bei Kilometer 3 stehen ein Auto und LKW auf der Notspur. LKWs weichen hier plötzlich aus. 3 Kilometer Stauzer auf der Bussertaler Staatsstraße Richtung Bruneck zwischen Oberfindl-Dörfl und Kienz. Hier ist eine Baustelle. Auf der Brenner Staatsstraße auch Baustellenstau bei Fahren 1 Kilometer Richtung Süden. Eine Viertelstunde verlieren Sie dann ab der Füllnisser Haltestelle Richtung Gröner Straße. Hier weichen viele aus, da die Brenner Staatsstraße bei Barbian noch bis morgen Nachmittag gesperrt bleibt für Sicherungsarbeiten am Hang. Ein Teil der Landesstraße zwischen Waldbruck und Kastelruth konnte nach den Murenabgängen schon geöffnet werden. Bis zur Abzweigung St. Oswald. Der Straßenabschnitt bis zur Abzweigung Tiesens bleibt noch weiterhin gesperrt. Mitten im Feierabendverkehr, jetzt in unseren Städten viel los. In Bozen stockt und staut auf der Innsbrucker, als auch Ufer- und Galileistraße. Stadtauswärts ab der Meraner Kreuzung bis zum Billhof. In Brixen überlastet die Hauptachse quer durch die Stadt und bei Lana die Meberbrücke Richtung Sinnig.
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7: Der Feierabend noch mit Sonnenschein, einfach herrlich. Draußen auch fein, 25 Grad hat es jetzt in Salurn, 20 in Franzensfeste, 17 Grad in Platt in Passaio und 14 in Antholz. Morgen sind auch noch ein paar Wolken mit dabei. Auf Samstag dann öfter purer Sonnenschein bei Höchstwerten zwischen 24 und 32 Grad.
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0: Ja, so viele Tickets haben wir schon verschenkt für die besten Sommerkonzerte bei uns hier. Und jetzt entscheidet das Glücksrad einfach mal, wo es als nächstes hingeht. Da steht ja so einiges drauf. Schauen wir mal. Und es geht, schaut gut aus. Jawohl, es geht zum Alpenfair Festival. Da spielen unter anderem auch Peter Maffay oder Freiwild. Also 0471 44 3000 anrufen, wenn Sie diese Tickets möchten bei uns.
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0: Robin Schulz bei uns. Und jetzt ab aufs Festival.
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0: Das Glücksrad ist beim Alpenflair stehen geblieben. Wirklich eines der Festivals in Südtirol immer. Und Gerd Hofer aus Olang hat sich die Tickets geholt. Hoi, grüß dich.
2: Hoi, bitte.
0: Du, gratuliere ab zum Festival. Schon cool, oder?
2: Ja, das passt.
0: Einfach mal so diese zwei Tickets. Bist du Fan auch so von Peter Maffay zum Beispiel?
2: Ja, Peter Maffay.
0: Ja, sehr cool. Also den erlebst du dann einfach mal so live. Ist eine coole Bühne, ist ein großes Festival und du nimmst dann einfach ein paar coole Leute mit wahrscheinlich, oder?
2: Ja, das passt.
0: Ganz, ganz viel Spaß euch dann.
2: Danke.
0: Ja, und zum Einstimmen auf das Festival gibt's gleich Freiwild bei uns hier auf Südtirol 1. Einfach dranbleiben.
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0: Einen schönen Abend bei uns hier auf Südtirol 1. 5:10 haben wir es, die Nachrichten.
1: 3 Tote auf der Straße und im Wasser. Ortspolizei darf wieder mit Radargeräten blitzen. Das Wetter bringt uns morgen von allem etwas. Ich bin Sabrina Fleischmann, guten Abend.
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1: Es ist ein schwarzer Donnerstag in Südtirol. 3 Menschen sind ums Leben gekommen. Auf der Pustertaler Straße ist ein junger Südtiroler tödlich verunglückt. Er ist bei Mühlbach mit seinem Motorrad gegen ein Auto geprallt und noch an der Unfallstelle verstorben. Und bei Pfatten ist die Leiche einer Frau aus der Etsch geborgen worden. Sie ist vermutlich in Bozen in den Eisack gestürzt und ertrunken. Die Polizei ermittelt noch, um ihre Identität festzustellen. Und im kleinen Montiklersee ist ein Mann tot aufgefunden worden. Er soll an einem Herzversagen gestorben sein. Die Reform der Ortspolizei in Südtirol ist endlich unter Dach und Fach. Der Landtag hat heute den Gesetzentwurf von Sicherheitslandesrätin Uli Meier genehmigt, auch mit den Stimmen der Opposition. Die Ortspolizei soll aufgewertet werden und mehr Zuständigkeiten bekommen. Außerdem werden Ausbildung und Zusammenarbeit verbessert und ausgebaut werden. Und in Zukunft sollen auch mehr Ortspolizisten angestellt werden. Die Ortspolizisten sind auch für Geschwindigkeitskontrollen zuständig und dazu können sie jetzt auch 60 Radargeräte in ganz Südtirol wieder in Betrieb nehmen. Denn ein neues Dekret aus Rom schreibt vor, wie diese Radarfallen homologiert werden müssen. Das bedeutet auch, dass bei uns bald wieder mehr geblitzt wird. Mit dem neuen Dekret sollen auch Radarkontrollen auf Passstraßen möglich werden. Der Bürgermeister von St. Leonhard in Passaia, Robert Scholl, hofft damit auf eine Besserung auf dem Jaufenpass.
3: In der Vergangenheit hat man dann schon eigentlich gesehen, wenn man verstärkt auf die Passstraßen aktiv kontrolliert hat und gestraft hat, ist es dann schon in den sozialen Medien und in den Foren der Motorradfahrer oder Supersportfahrer dann auch thematisiert geworden und es hat sich dann teilweise auch der Verkehr ein bisschen verlagert.
1: Um auch die orangen Speedboxen wieder in Betrieb zu nehmen, müssen die Gemeinden noch auf die Freigabe vom Regierungskommissariat warten. Der britische Verteidigungsminister John Healey tritt zurück. Grund ist ein Streit um die Militärausgaben. Er wirft Premierminister Keir Starmer vor, nicht genug Mittel für die Verteidigung des Landes bereitzustellen. Es ist bereits der 2. Rücktritt eines Ministers und damit verschärft sich die Regierungskrise in Großbritannien. Zum Schluss noch eine gute Nachricht. Für eine Familie aus Bayern gibt es wieder doppelten Kindersegen. Eine Frau hat 2 Mädchen auf die Welt gebracht. Das Besondere ist, dass es zum 3. Mal in Folge Zwillinge sind und das ohne künstliche Befruchtung. Das Wetter wird morgen zweigeteilt. Die genauen Aussichten gibt's gleich.
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0: 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Ja, und das heute war erst der Anfang. Greta Gruber.
10: Bis am Wochenende wärmt es weiter auf. Sommerliche 24 bis 32 Grad sind möglich. Wolken stören da kaum mehr welche. Oft bleibt es auch wolkenlos sonnig. Morgen sind noch ein paar Wolken mit von der Partie. Regentropfen aber kaum welche. Aktuell messen wir in Kaltern 21 Grad, in Mülheim 17, im Marienpark 13 und im Iran 25 Grad.
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10: Viel Geduld auf dem Heimweg braucht es auf der Brenner Stadtstraße. Südwärts staut es ab Schrambach bis in die Gröner Straße. Hier weichen viele aus, da die Brenner Stadtstraße bei Barbian noch bis morgen Nachmittag gesperrt bleibt. Die Sicherungsarbeiten laufen auf Hochtouren. Auf der Bustertaler Stadtstraße bremst die Richtung Brunneck eine Baustelle ein. Zwischen Oberfindeldörfel und Kienz rund 10 Minuten verlieren sie hier. Die Landesstraße bei Kastelruth im Abschnitt Abzweigung St. Oswald bis Abzweigung Diesens bleibt bis auf Weiteres gesperrt. Morgen ein zweiter lokaler Augenschein mit dem Forstamt, damit klar wird, wie aufwendig die Sicherungsarbeiten werden. Dann noch der übliche Feierabendverkehr in unseren Städten, zum Beispiel in Bozen auf der Innsbrucker Isaac-Ufer-Galilei-Straße, von der Meraner Kreuzung bis Billhof, in Brixen auf der Veneto-Dante- und Alpini-Straße. Auf der Brenner Autobahn läuft's. Alle unterwegs eine gute Heimfahrt.
0: 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Schönen Abend bei uns, ja. Ja, das wird groß, bunt und ganz laut. Zwischen Akrobatik, Zirkus, Musik, Clowns und Feuershow. Asphalt Arts feiert 20 Jahre heuer. Heute Abend geht's schon los mit den ersten Shows und wir hören gleich von einigen Highlights. Die ganze Welt in Meran sozusagen. Wirklich mega, nach drei Hits nonstop.

0: Südtirol 1 Live mit Thorsten Andersen und mit den guten Infos für den Feierabendverkehr. Achtung, ein Unfall hat es gegeben auf der Mebo. Greta Gruber.
1: Richtung Meran zwischen Bozen und Eppan im Sigmundskronotunnel. Das Auto steht auf der Überholspur. Einspurig ist daran vorbei. Besonders vorsichtig fahren, die Stelle ist sehr unübersichtlich. Unfall auf der Mebo Richtung Meran im Tunnel zwischen Bozen und Eppan.
0: Kommen Sie sicher ans Ziel.
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0: Erstmal ein bisschen runterkommen, ein bisschen entspannen. Sunrise Avenue bei uns hier mit Hollywood Hills. Schönen Abend auf Südtirol 1. Cool, dass wir uns mit dabei haben. Ja, und alle Jahre wieder ist das was wirklich Spektakuläres, Buntes und ja, einfach unglaublich eigentlich, so ein Festival mit so vielen Künstlern. Asphalt Art 2026, heute um 8:30 abends geht's ja mal los auf dem Dorfplatz in Schenna und Jordi Beltramo ist der künstlerische Leiter.
1: Es ist wie eine große Fete für die ganze Stadt. Man sieht nur Leute, die lächeln überall, einfach eine gute Stimmung.
0: Und dieses Jahr natürlich noch größer, noch mehr Acts. Über 40 Gruppen, die über 240 Shows in der ganzen Stadt verteilt spielen. 20 Jahre Asphaltart gehört einfach gefeiert. Claudia Bellasi ist auch künstlerische Leiterin.
2: Von alles gibt etwas, also Akrobatik, Zirkus, dann Jonglage, Stelzen, Luftakrobatik, Puppentheater, Clown natürlich, Musik. Musik, wir haben auch einige lokalen Gruppen auch dabei, Feuershow, alles Mögliche.
0: Ja, und das ganze Programm finden Sie online bei uns auf Südtirol1.de, wenn Sie mögen. Wirklich was Besonderes, aber nicht nur für uns Südtiroler. Die Künstler, die reisen hier wirklich ja, um die ganze Welt.
1: Asphaltart hat einen großen Namen, die wollen einfach dabei sein. Wir haben Künstler aus Italien, Frankreich, Spanien, Lituanien, Korea, Südamerika und ich vergesse sicher viele noch. Ist ein bisschen fast das ganze Welt ist da.
0: Ja, wirklich der Wahnsinn. Bis Sonntag in Meran. Ausnahmezustand bei Asphalt 8. Ganz, ganz viel Spaß wünschen wir.

0: Snake Cayman bei uns hier. Was ein Hit für die Heimfahrt auf Südtirol 1. Und mit Miley Cyrus geht's gleich auch endlich gemütlich auf die Couch. Einfach dranbleiben.
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Felix Jen, das ist unser Abend hier auf Südtirol 1 mit guten Beats. Und zum Runterkommen gönnen wir uns jetzt einfach mal ein gutes Abendessen und Rachel Platten. Schön, dass wir uns dabei haben hier auf Südtirol 1 mit Fight Song.

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2: 6:30 haben wir es. Und der erste Blick geht auf die Mebo zur Unfallstelle. Greta Gruber.
3: Im Simonskoner Tunnel Richtung Meran geht es weiterhin einspurig vorbei. Die Stadtpolizei Bozen ist da. Der Abschlepper fürs defekte Auto unterwegs. Rückstau aktuell bis in die Eisack-Uferstraße zurück Höhe Palermo-Brücke. Staukolonnen bremsen Sie auf der Brenner Staatsstraße südwärts ein. Ab Schrampau staut bis in die Gröner Straße rein. Hier müssen viele über Laien ausweichen, da die Brenner Staatsstraße bei Barbian noch bis morgen Nachmittag gesperrt bleibt. Die Landesstraße bei Kasselruth bleibt zwischen der Abzweigung St. Oswald und Tissens weiterhin gesperrt. Morgen der zweite Lokalaugenschein, um festzustellen, wie aufwendig die Arbeiten am Hang werden nach dem gestrigen Murenabgang. Auf der Brenner Autobahn passt's.
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3: Auch jetzt am Abend noch ein wenig draußen sitzen, Sonne genießen, ist drin. 26 Grad hat es jetzt in Gagazon, 19 in Oberfindl, 24 in Kortatsch und 16 in Starzing. Morgen nochmal ein Mix aus Sonne und Wolken, am Wochenende dann oft Sonnenschein pur und die Temperaturen wieder richtig sommerlich mit 24 bis 32 Grad.
2: Feinen Abend bei uns hier mit Robbie Williams auf Südtirol 1.

0: Die 80er hier auf Südtirol 1. So perfekt geht's durch den Abend und perfekt in den Tag reinkommen. Das können wir auch immer wieder.
1: Das war's.
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4: Armin gewinnt im frühen Frühquiz. Welche Buchgräfler Gemeinde gibt's denn auch bei euch unten? Buchstall oder Charms?
5: Buchstall.
4: Ja. Logisch, super.
0: Schau, ganz so lange applaudiert.
5: Danke.
4: Wir haben sie auch konzertglücklich gemacht.
3: Zwei Tickets für Neck holt sich Maria aus Dorftirol.
6: Ja, fein. Bin ich noch nie gewesen auf der Kalterer-Seebühne.
3: Freu dich auf das Konzert.
6: Ja, danke, danke.
3: Und in unserem Hitverhörer diesmal, Tayo Cruz.
4: Gemailt hat uns Sophia aus St. Leonhard in Passaia bei 14 Sekunden und immer wieder im Hintergrund Post am See.
3: Solange nicht im See, gell?
4: Ja, guten Morgen.
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3: 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Feinen Abend bei uns hier. Wir haben es jetzt 10 vor 7. Die Nachrichten.
7: Junger Busfahrer stirbt beim Motorradunfall, Frau im Eisack ertrunken. Ortspolizei in Südtirol soll mehr Aufgaben übernehmen und für mehr Sicherheit sorgen. Das Wetter wird morgen nur teilweise sonnig. Ich bin Sabrina Fleischmann, guten Abend.
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7: Bei Unfällen sind heute 2 Menschen ums Leben gekommen. Auf der Pustertaler Straße ist ein junger Mann tödlich verunglückt. Der 29-Jährige aus Ponneck ist bei Mühlbach mit seinem Motorrad gegen ein Auto geprallt und noch an der Unfallstelle verstorben. Und bei Pfatten ist die Leiche einer Frau aus der Etsch geborgen worden. Sie ist vermutlich in Bozen in den Eisack gestürzt und ertrunken. Erst gestern war ein 81-Jähriger aus Fahren in den Eisack gestürzt und ums Leben gekommen. Die Ortspolizei in Südtirol bekommt mehr Kompetenzen. Der Landtag hat heute die Reform von Sicherheitslandesrätin Uli Meier genehmigt. Sie spricht von einem Meilenstein. Südtirol übernehme damit mehr Eigenverantwortung für die öffentliche Sicherheit und Ordnung, sagt Meier.
8: Mit dem neuen Gesetz soll die Ortspolizei in Südtirol umfassend aufgewertet, personell aufgestockt und vermehrt im Bereich der öffentlichen Sicherheit sowie auch der Prävention natürlich eingesetzt werden. Das heißt konkret unter anderem, dass der Fokus nicht alleinig auf Temposünder oder Falschparker liegen darf, sondern natürlich verstärkt auch auf Problemfelder wie Einbruchsbekämpfung oder Drogenhandel.
7: Langfristiges Ziel sei eine zweisprachige Lokalpolizei in Südtirol. Für die Gemeinden gibt es Geld vom Land, wenn sie mehr Ortspolizisten einstellen. Auch die Ausbildung und die Zusammenarbeit soll verbessert werden. Eine Reform der direkten Demokratie ist heute hingegen im Landtag gescheitert. 2 Gesetzentwürfe der Opposition wurden abgelehnt. Sie sprechen von einer verpassten Chance, um die demokratische Beteiligung in Südtirol zu stärken. Das neue Gesetz sollte Hürden für Volksabstimmungen abbauen, auch bei der Unterschriftensammlung. In Paris kommt heute eine besondere Handtasche unter den Hammer. Sie wurde aus rekonstruierten Zellen eines Tyrannosaurus Rex hergestellt. Das Auktionshaus schätzt den Wert der Tasche auf 300.000 bis 500.000 Euro. Das Material wurde aus Kollagenresten gewonnen, die am Oberschenkelknochen eines T-Rex hafteten. Im Labor wurde dann eine Zellkultur angelegt, um eine echte Dinosaurierhaut zu bauen. Noch zum Sport. Der Countdown läuft für die Fußball-WM. Sie wird heute Abend mit einer großen Show im Aztekenstadion in Mexiko-Stadt eröffnet. Popstars Shakira und weitere Künstler werden auftreten. Um 21 Uhr wird dann das Eröffnungsspiel zwischen Gastgeber Mexiko und Südafrika angepfiffen. Zweigeteiltes Wetter steht morgen auf dem Programm. Die Einzelheiten gibt's gleich.
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3: Auch jetzt noch gibt's ganz viel Sonne. Greta Gruber.
16: Morgen dann ein Mix aus Sonne und Wolken, Regentropfen nur ganz vereinzelt. Und am Samstag dann hat die Sonne oft freie Fahrt bei strahlend blauem Himmel. Da verheizt es richtig auf. 24 bis 32 Grad sind möglich. Jetzt hat's bei Ihnen in Föls 18 Grad, in Schlanders 20, in Doblach 15 und in Franzisfeste 18 Grad.
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16: Langsam einspurig geht's auf der Memo im Sigmundskronotunnel Richtung Meran weiter. Das Unfallauto ist immer noch vor Ort, der Abschlepper unterwegs. Die Stadtpolizei regelt den Verkehr. Der Rückstau geht bereits in die Eisack-Uferstraße, Höhe 20 zurück, melden uns Südtirol 1-Hörer. Die Reschenstraße und Drusus-Allee sind überlastet, viele weichen hier aus. Wegen Überlastung staut es auf der Brenner Staatsstraße ab der Füllnisser Haltestelle bis in die Gröner Straße. Die Ausweichroute der gesperrten Brenner Staatsstraße bei Barbian. Noch bis morgen Nachmittag laufen hier Höhe Kaltenkeller Sicherungsarbeiten am Hang nach einem Steinschlag. Auf der Brenner Autobahn passt's. Allen unterwegs eine gute Fahrt.
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3: Feinen Abend, schön, dass Sie uns dabei haben. Ray Garvey haben wir mit dabei, Alessia Cara und Justin Wellington für Sommerlaune und entspannte Stimmung jetzt. Ja, und dann, die Spannung steigt, gell? Wie diese WM wohl losgeht, wer da jetzt gewinnt heute? Ganz viel Spaß beim Fußballschauen und für alle, die das überhaupt nicht interessiert, kein Problem, wie gesagt. Gute Musik haben wir für alle.

0: Südtirol 1 live für den Donnerstag. Und wir sehen es der Natur richtig an heute. Der Regen hat gut getan. Greta Gruber.
1: Ab Sonntag bis gestern Abend hat es im ganzen Land verteilt ordentlich geregnet. Vom Unterland übers Eisacktal bis ins Bustertal dabei vielerorts mehr als 100 Liter pro Quadratmeter. Eine Wetterstation sticht hier klar heraus. In St. Peter-Vilnöss sind 160 Liter pro Quadratmeter Regen gefallen. Am wenigsten Niederschlag war vom Finchgau bis im Wipptal mit dabei, zwischen 20 und 40 Liter pro Quadratmeter.
0: Ja, dabei hat es in diesen paar Tagen so viel geregnet wie normalerweise im ganzen Juni.
1: Den drastischen Unterschied sehen wir vor allem in unseren Flüssen und Bächen. Erst so wenig Wasser wie selten zuvor, dann hat sich die Wassermenge teils verdreifacht, wie der Eisack im Bozen von knapp 150 cm auf über 440 und die Etsch bei Saluren von 240 auf über 500 cm.
0: Ja, die monatelange Trockenheit jetzt also wirklich weitestgehend beendet. Der Sommer kann nur Fahrt aufnehmen. Feinen Abend.

0: Kings of Leon. So ein cooler Mitsing-Hit hier auf Südtirol 1. Und mit Toby Romeo geht's gleich mit den richtigen Beats durch den Abend. Dauert nicht mal 2 Minuten, bleiben Sie dran.
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0: Feinen Abend bei uns hier auf Südtirol 1. Hallo. Hike and fly. Also auf den Berg hochlaufen und dann mit dem Gleitschirm wieder runter. Und zwar mehrfach hintereinander. Aaron Durogati hat das ja richtig, richtig gemeistert und hat jetzt einen Weltrekord darin aufgestellt. Da braucht es wirklich ganze Teams rund um ihn herum.
1: Mit Red Bull haben wir wirklich viel gearbeitet, sind von Ernährung, sogar so Mental Coaching war auch dabei. Und mit der Hersteller, was die Gleitschirme baut, haben wir da auch so zwei Schirme entwickelt. Und mit den Gurtzügen habe ich mir auch so ein besonders leichte Gurtzug machen lassen und Druck. Also die habe ich wirklich alle gebraucht.
0: Wie das überhaupt möglich ist und wie genau dieser Weltrekord ausschaut, alles zum Nachhören auf Südtirol 1 ID.
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0: Halb acht haben wir es.
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0: Geht da gut aus unserer Service-Redaktion.
2: Jeden Tag wird es sommerlicher. Morgen schon 18 bis 26 Grad und noch ein paar Wolken zur Sonne. Am Wochenende dann perfektes Juniwetter. Bis zu 32 Grad sind im Unterland mit dabei, 24 im Wipptal und super Sonnenschein bei oft wolkenlosem Himmel.
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0: Barbarossa, der richtig, richtig cool, dieser Mann. Nächste Woche ist er auf dem Benasta Festival bei uns hier.
1: Buenos dias, hier ist Alvaro Soler. Und dieses Jahr freue ich mich, sagen zu können, ich bin wieder in Italien, in Südtirol. Und wir spielen das Benasta Festival am 19. Juni mit meiner ganzen Band. Es wird eine tolle Show, Open Air. Ich weiß nicht, was noch fehlt. Deswegen komm gerne vorbei, wir sehen uns dort. Bis dann.
0: Ja, und Tickets gibt es nur noch ganz vereinzelt. Aber bei uns hier können Sie ja vielleicht welche gewinnen. Morgen nochmal eine Chance. Feinen Abend bei uns in der Zwischenzeit.
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0: feinen Abend bei uns hier.
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0: Wir haben abnehmenden Mond im Stier. Keine Ausdauer, kein Problem. Vivian Dorkler mit den Mondtipps.
2: Alles, was Fundament braucht, steht an der Tagesordnung. Angefangen im Garten. Es lohnt sich, Wurzelgemüse und Knollengemüse zu setzen, sowie Kartoffeln und Karotten. Zimmerpflanzen mit schwachen Wurzeln können wir jetzt einen richtigen Powerboost verpassen, damit sie besser und stärker wachsen. Beim Rausgehen sollten wir darauf achten, Hals und Nacken zu schützen, vor Zugluft zum Beispiel. Im Stiermond ist die Körperregion besonders anfällig. Im Gegensatz wirken aber Massagen genau in diesem Bereich wahre Wunder.
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Dua Lipa. Das ist City Roll 1 Live für den Abend. Ich bin Lukas Augscheller und für Sie geht's jetzt mit ganz, ganz viel Musik auch durch die ganze Nacht, wenn Sie Bock haben. Wir haben ganz, ganz viel mit dabei. Ja, und morgen um 6 in der Früh wieder Daniel Winkler und Magdalena Dummel zum guten Aufstehen. Wir hören uns ab dem Nachmittag und jetzt erstmal feinen Abend.

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0: sind da Pepino B und das ist meine neue Sommersingle How Wonderful, live aus Südtirol 1. Viel Spaß!
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